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3: Nach Brand in Mülldeponie. Geschredderter Sperrmüll hat Feuer gefangen. Und für 200.000 Euro Miete pro Monat. Neue Bleibe für Gerichtsgebäude in Bozen. Das Wetter. Auch heute wird es wieder sonnig und heiß. Ich bin Stefanie Terzer. Schönen guten Morgen.
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3: Der große Brand der Mülldeponie Fritziau in Pfatten hat am Abend zahlreiche Feuerwehren in Atem gehalten. Wie nun bekannt ist, hatte geschredderter Sperrmüll Feuer gefangen. Das sagt Dario Dalmedico, der Präsident der Ecocenter AG, die die Deponie betreibt. Warum das Feuer ausgebrochen ist, ist noch nicht ganz klar. Es könnte aber sein, dass der Müll durch die Hitze und die Sonne von alleine in Brand geraten ist. Wie Dalmedico sagt, könnte das hin und wieder passieren, vor allem wenn Chemikalien in den Sperrmüll geraten. Der Brand konnte nach 2 Stunden gelöscht werden. Gefahr für die Bevölkerung hat nie bestanden. Das Landesgericht und die Staatsanwaltschaft werden in etwa 2 Wochen umziehen. Nach dem Teileinsturz des Bozner Gerichtsgebäudes sind nun 2 Ausweichquartiere gefunden worden. In der Südtiroler Straße und in der Rittnerstraße. Die Mietverträge werden für die nächsten 6 Jahre abgeschlossen. Mehr als 190.000 Euro pro Monat muss das Land für die Mieten hinblättern. Nach dem Umzug kann auch die Arbeit des Gerichts und der Staatsanwaltschaft wieder losgehen. Ein 39-jähriger Italiener ist jetzt in Bozen verhaftet worden. Er war in einem Einkaufszentrum beim Stehlen erwischt worden. Als ihn der Sicherheitsbeamte aufhalten wollte, ist er auf diesen losgegangen und versuchte dann zu fliehen. Es waren allerdings seine Polizistin und 2 Carabinieri-Beamte vor Ort, die ihn verfolgt und schließlich festnehmen konnten. Der Mann hatte auch Einbruchswerkzeug bei sich, einen Radschneider und eine Zange. Er ist wegen Raubes, Widerstand gegen die Staatsgewalt und wegen des unerlaubten Besitzes von gefährlichen Gegenständen angezeigt worden. Wir schauen zu den Waldbränden in Frankreich und in Spanien. Dort kämpfen die Feuerwehrleute weiter gegen die Flammen. Und sie blicken mit Sorge auf die neue Hitzewelle. Es soll Temperaturen von teilweise über 40 Grad geben. Diese Hitze könnte die Feuerwehr anfachen. Allein in Frankreich sind gestern in der Region Bordeaux 14 neue Brände ausgebrochen. Tausende Feuerwehrleute sind im Einsatz. Auch in Spanien lodern noch Feuer. Dort sind die Feuerwehrleute aber optimistisch. Man könne im Kampf gegen die Brände allmählich Licht am Ende des Tunnels erkennen. Der Waldbrand am Gargano in Süditalien konnte inzwischen gelöscht werden. Die Zahl der Todesopfer nach dem schweren Erdbeben in Japan ist weiter gestiegen. Es sind jetzt mindestens 13. Es könnten aber noch Dutzende Menschen mehr sein, die noch unter Trümmern von Gebäuden eingeschlossen sind. Die Retter suchen weiter nach Überlebenden. Zu dem Beben ist es gestern Nachmittag gekommen. Mehrere Häuser sind eingestürzt und Straßen wurden beschädigt.
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3: Auch heute wird wieder meist die Sonne das Sagen haben. Jetzt in der Früh halten sich zwar noch ein paar Hochnebelfelder, die lösen sich aber bald mal auf. Ab dem Nachmittag ist mit ein paar Gewittern zu rechnen. Und stellenweise ist es jetzt noch fein frisch. In Hintermattel zum Beispiel, dort messen wir jetzt 13 Grad, in Oberfintel sind es 15. Wärmer ist es dagegen in Bozen bei 22 Grad und in Gargazon bei 19 Grad.
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1: Einen schönen guten Morgen am Mittwoch. Es ist 6.30 Uhr, Punkt halb sieben. Ich bin Elisabeth Berger und für uns geht's gemeinsam in diesen 29. Juli. Wie immer gut informiert, Schlagzeilen, Wetter und Verkehr warten auf Sie.
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3: Schönen guten Morgen, ich bin Stefanie Terzer. Nach dem Brand in der Mülldeponie in Pfatten sagt der Präsident der Betreiberfirma, dass geschredderter Sperrmüll Feuer gefangen hatte. Er könnte sich durch die Hitze und durch die Sonne selbst entzündet haben, auch weil manchmal Chemikalien im Müll landen. Das Landesgericht und die Staatsanwaltschaft werden in etwa zwei Wochen in die Südtiroler Straße und in die Rittnerstraße umziehen. Nach dem Teileinsturz des Gerichtsgebäudes wurden nun die Ausweichquartiere gefunden. Die Miete beträgt fast 200.000 Euro pro Monat. Sie wird vom Land bezahlt. In einem Einkaufszentrum in Bozen ist ein Dieb auf frischer Tat ertappt worden. Der 39-jährige Italiener hatte auch einen Sicherheitsbeamten angegriffen. Er sitzt jetzt im Gefängnis von Bozen. Die Waldbrände in Frankreich bereiten den Feuerwehrleuten nach wie vor viel Arbeit. Sie flammen immer wieder auf und durch die bevorstehende Hitzewelle könnte sich die Lage noch weiter verschlimmern. Am Gargano in Süditalien konnte der riesige Waldbrand mittlerweile gelöscht werden. Und nach dem schweren Erdbeben in Japan ist die Zahl der Todesopfer auf 13 angestiegen. Die Zahl könnte aber noch weiter steigen, weil vermutet wird, dass viele Menschen noch verschüttet sind.
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1: Sonnig wird es heute am Mittwoch, später sind aber auch örtliche Gewitter möglich. Das Hoch, das schwächt sich vorübergehend ab, die bodennahen Luftschichten, die werden etwas feuchter. Hochnebelfelder am Morgen lockern auf und es wird überwiegend sonnig im Land. Aus den anwachsenden Quellwolken bilden sich am Nachmittag aber auch ein paar Gewitter. Nach Frühwerten zwischen 13 und 21 Grad steigen die Temperaturen heute auf 30 Grad im Wipptal und bis zu 34 Grad im Unterland. Aufgestanden aktuell in Bozen bei 22 Grad, Brixen melden uns 18 Grad, in Deutschenhofen 16, Bruneck bei 14 Grad. Mit 15 Grad starten wir am Brenner in den neuen Tag, genauso wie in Sarrentein. Bredau meldet 10 Grad und 12 Grad in Pfelders. Der morgige Donnerstag, der bringt sehr sonnige und stabile Verhältnisse. Es wird heiß im Land. Am Freitag geht es sonnig und heiß weiter. Gegen Abend sind dann aber Hitzegewitter möglich. Am Samstag ändert sich wenig. In der ersten Tageshälfte scheint verbreitet die Sonne. Am Nachmittag entwickeln sich größere Quellwolken und in der Folge auch ein paar Hitzegewitter. Hochsommerliche Bedingungen mit Sonne und örtlichen Gewittern bringt dann auch der Sonntag.
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1: 6.33 Uhr, keine größeren Staus oder Verzögerungen in Südtirol. Auf der Pustertaler Staatsstraße bei St. Lorenzen gibt es jetzt aber aktuell noch eine Einbahnregelung bis 7 Uhr wegen der Montage von Leitplanken. Auf der Brenner Staatsstraße im Bereich der Kreuzung mit der Landesstraße 27 Villeneuve heute eine Einbahnregelung wegen der Richtung eines Kreisverkehrs. In diesem Bereich kann es zu Verzögerungen kommen. Eckental und Karabas bei Birscherbruck Einbahnregelung wegen Asphaltierungsarbeiten. Ultental-Proweis nördlich von Proweis Sperre von 7.30 Uhr bis 18 Uhr wegen Asphaltierungsarbeiten. Und zwischen Meran und Bozen bei Gargazon Einbahnregelung und zeitweilige Sperren bis zu 20 Minuten. Heute von 7 bis 19 Uhr wegen Fräs- und Asphaltierungsarbeiten. Allen unterwegs, gute und sichere Fahrt in den Mittwoch.
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1: 6.37 Uhr, der Start in den Mittwoch mit Radio Holiday, heute am 29. Juli. Einen schönen guten Morgen.

7. Freimann ist auf ein ganz besonderes Konzert da in der UFO-Arena mit Rina Cacinari und Maria Grafonara. Beide seien in verschiedenen Kulturen mehrsprachig aufgewachsen. Beide blicken zurück auf vieljährige Bühnenerfahrung, sowohl im klassischen Bereich als auch ganz in spannenden Crossover-Formationen. Und beide seien sowohl in ihrer Stimme als auch am Streichinstrument zu Hause. Also das seien ganz tolle Musikerinnen. Und sie bringen ihr neues Programm, das heißt Voices, Strings und Noises, also passend zu unserer Musikreihe Voices, bringen sie das erste Mal in Südtirol auf die Bühne. Also wir sind schon sehr gespannt auf die Rina Cacinari und Maria

0: Heute Abend im Uferbrunneck geht die Konzertreihe Voices weiter um 20.30 Uhr.
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3: Teurer Umzug, neue Räume für Landesgericht und Staatsanwaltschaft gefunden. Und Sonne und Hitze könnten Brand in Mülldeponie ausgelöst haben. Das Wetter bringt uns heute wieder einiges an Sonnenschein. Ich bin Stefanie Terzer. Schönen guten Morgen.
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3: Fast 200.000 Euro an Miete pro Monat wird das Land in den nächsten Jahren ausgeben. Und zwar für die Ausweichquartiere des Landesgerichts und der Staatsanwaltschaft. Weil das Gerichtsgebäude in Bozen ja teilweise eingestürzt ist und ein Wiedereinzug erst in einigen Jahren möglich sein wird, werden Landesgericht und Staatsanwaltschaft in etwa 2 Wochen im Gebäude in der Südtiroler Straße und in der Rittner Straße unterkommen. Die Mietverträge werden für die nächsten 6 Jahre abgeschlossen. Die ganze Nacht lang haben mehrere Feuerwehren Brandwache gehalten in der Mülldeponie Fritziau in Pfatten. Dort war gestern ja ein großer Brand ausgebrochen. Dario Dalmedico, der Präsident der Ecocenter AG, die Deponie betreibt, sagt, dass geschredderter Sperrmüll Feuer gefangen hat. Der Müll könnte durch die Hitze und durch die Sonne von alleine in Brand geraten sein, auch weil manchmal Chemikalien in den Sperrmüll geraten. Die Rauchsäule gestern war weithin sichtbar. Die Bevölkerung wurde zwar aufgerufen, Fenster und Türen geschlossen zu halten, eine Gefahr hat aber nie bestanden. Ein 39-jähriger Italiener ist jetzt in Bozen verhaftet worden. Er war in einem Einkaufszentrum beim Stehlen erwischt worden. Als ihn der Sicherheitsbeamte aufhalten wollte, ist er auf diesen losgegangen und versuchte zu fliehen. Es waren allerdings eine Polizistin und 2 Carabinieri-Beamte vor Ort, die ihn verfolgt und schließlich festgenommen haben. Der Mann hatte auch Einbruchswerkzeug bei sich, einen Drahtschneider und eine Zange. Nicht nur hier bei uns gibt es eine neue Hitzewelle, auch in Frankreich. Und die bereitet Sorgen wegen der Waldbrände. Die Feuerwehrleute versuchen, die Flammen noch immer mit allen Mitteln in den Griff zu bekommen. Weitere Touristen mussten evakuiert werden. Rachel Sommer berichtet für uns aus Bordeaux.
4: Hitze, Trockenheit und Wind kommen heute auf Westfrankreich zu und machen den Einsatzkräften Sorgen. Sie fürchten, dass auf schon verbrannten Flächen heute wieder etliche Feuer ausbrechen könnten. Zahlreiche Stellen im Wald wurden daher gerodet, um den Flammen keinen neuen Fraß liefern zu können. Einige andere können dennoch aufatmen. In 3 Kommunen dürfen evakuierte Anwohner nach Hause. Voraussetzung ist aber, dass sie eine Notfalltasche und ihr Handy bereithalten, um im Fall der Fälle schnell wieder fliehen zu können.
3: US-Präsident Trump ist positiv gestimmt nach seinem Treffen mit Israels Ministerpräsidenten Benjamin Netanyahu. Die beiden haben knapp 1,5 Stunden hinter verschlossenen Türen miteinander gesprochen. Thema war der Iran-Krieg. Auch von israelischer Seite heißt es, das Treffen sei extrem positiv verlaufen. Nur kurz davor hat Trump Besuch von Zelensky bekommen, dem Präsidenten der Ukraine. Auch dieses Treffen sei positiv und produktiv gewesen, heißt es. Die USA haben der Ukraine Lizenzen zur Herstellung von Abfangraketen zugesichert, die hatte die Ukraine schon lange gefordert. Und unter einigen Hochnebelfeldern geht's jetzt in diesen Mittwoch gleich. Alles weitere zum Wetter.
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7: Im Finchgau und im Pustertal halten sich jetzt in der Früh noch einige Hochnebelfelder, die werden sich demnächst aber auflösen. Danach wird es überall schön sonnig und am Nachmittag sind Temperaturen von bis zu 34 Grad drin. Ab dem Nachmittag kann es allerdings auch das eine oder andere Gewitter geben. Jetzt noch kurz die aktuellen Temperaturen. Kaltern meldet 21 Grad, Schnals 13, Sarntein 16 und Wolkenstein 12 Grad.
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9: Guten Morgen, wünscht Deborah Gartner aus der Landesverkehrsmeldezentrale. Brenner Startstraße. Im Bereich der Kreuzung mit der Landesstraße Vilnius gilt eine Einbahnregelung wegen der Errichtung eines Kreisverkehrs. Schnellstraße Mebo. In Richtung Meran zwischen Meran Süd-Zinich und Meran Untermais ist wegen Arbeiten nur eine Fahrspur befahrbar. Landesstraße Meran-Pozen. Bei Gargazon gilt eine Einbahnregelung und zeitweilige Sperren bis zu 20 Minuten von 7 bis 19 Uhr wegen Fräs- und Asphaltierungsarbeiten. Ulkental-Profeis. Die Landesstraße nördlich von Profeis ist von 7.30 Uhr bis 18 Uhr wegen Asphaltierungsarbeiten gesperrt. Kommen Sie gut voran.
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11: 7:03. Schönen guten Morgen am Mittwoch. Es neigt sich auch dieses Monat schon wieder langsam dem Ende zu. Der Juli nämlich. Wir schreiben den 29. heute schon. Ich bin Lisa Bipperger und gestartet wird mit Musik von einer Band, die wir alle nur zu gut kennen. Ja, bei der vielleicht auch der eine oder die andere letztes Jahr oder in den letzten beiden Jahren am Konzert waren. Waren ja auf großer Welttour unterwegs. Coldplay im Holiday-Frühstücksradio.

Eine Minute nach sieben. Einen schönen guten Morgen. Es ist Sommer und es wird wieder wärmer. Das heißt, auf den Kopf und den Kreislauf achten und vielleicht auch den Sonnenschutz auf alle Fälle wieder einpacken. Mit Radio Holiday geht's in den Mittwoch. Die Wochenmitte ist erreicht. Einen schönen guten Morgen.

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1: Die Künstlerin, Produzentin, DJ und Kulturpionierin Peggy Gou kehrt mit ihrer neuen Single Woman zurück, die gemeinsam mit Ira Starr entstanden ist. Als euphorische Hymne für die Sommertanzflächen, die sich um die Themen Unabhängigkeit und gemeinsame Freude dreht, läutet Woman ein neues Kapitel in der Karriere einer der gefeiertsten und einflussreichsten Persönlichkeiten der weltweiten Dancemusik ein und stellt zugleich die jüngste Entwicklung der kreativen Zusammenarbeit zwischen zwei der faszinierendsten Stimmen der zeitgenössischen Musik dar. Angetrieben von Peggy Gous typischer energiegeladener, positiver und feierlicher Produktion und bereichert durch einen der mitreißendsten Refrains des Sommers, bringt die nigerianische Afrobeat-Sängerin Ira Starr in Woman ihre ganze unwiderstehliche Energie in den Song ein. Das Herzstück des Textes ist ein regelrechter kollektiver Aufruf, eine Einladung auf die Tanzfläche, die über alle Geschlechtergrenzen hinausgeht. Mit einem Refrain, der die Tanzflächen weltweit erobern wird, setzt Woman die Reihe der Sommerhits fort, die Peggy Gous Karriere geprägt haben. Vom Underground bis hin zum Mainstream-Erfolg, von Starry Night bis zum weltweiten Chart-Hit It Goes Like Na Na Na und darüber hinaus.

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3: Kollegin Judith Brugger mit dem Radio Holiday Hit des Tages heute am 29. Juli. Aufstehen am Mittwoch gemeinsam mit uns jetzt um 7 Uhr und 9 Minuten. Schönen guten Morgen.

0: Bohemian Like You. Es ist 7:12. Schönen guten Morgen mit Radio Holiday. Es ist Sommer, die Zeit zum Ausspannen, zum Genießen, vielleicht auch die Reserven aufzutanken und das dann fürs kommende Schuljahr, wenn nicht noch Prüfungen anstehen, vielleicht ja die ein oder andere Nachprüfung im August. Oder auch die Zeit, um sich vorzubereiten für die neue Spielzeit. Gestern am Dienstag, da bestritt etwa der FC Südtirol im Rahmen der zweiten Woche des Trainingslagers im Rittnauntal sein drittes Freundschaftsspiel in der laufenden Vorbereitung. In der Sportzone Stange bei Ratschings trafen die Weiß-Roten auf den Oberligisten ASC St. Georgen, auf die Gergener also. Der FC Südtirol, der ging in der 7. Spielminute bereits in Führung. 5 Minuten später folgte das 2:0 und mit dem ging es dann auch mal erst in die Pause. Danach wurde die ganze Mannschaft ausgewechselt einmal und es ging wieder zurück aufs Feld. 3:0 in der 47. Minute, 4:0 in der 54. Das 5:0, das fiel in der 85. Minute und in den letzten Minuten, da fielen schließlich noch 2 Tore. Der FC Südtirol, der setzte sich also im Freundschaftsspiel mit 7:0 gegen den ASC St. Georgen gegen die Jirgener durch. Das Sommertrainingslager des FC Südtirol im Rittnauntal, das endet übrigens bereits an diesem Samstag, den 1. August, nach 2 Wochen Vorbereitung und Arbeit in der Dreitälergemeinde. Auch andere Mannschaften haben in Südtirol ihre Vorbereitung bestritten oder bestreiten sie noch immer im Fußball. Und natürlich starten dann auch bald wieder die Trainingslager und Vorbereitungszeiten im Eishockey.
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0: 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The Killers im Holiday-Frühstücksradio. 7:14 Uhr.

0: 7.18 Minuten. Der Killer ist im Holiday Frühstücksradio. 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
0: Ja, auf Wanderschaft gehen jetzt im Sommer machen wir doch alle gerne. Und dann auch noch vielleicht ja die eigene digitale Wandernadel erwandern oder auch einfach die Summit Links App nutzen wie ein digitales Gipfelbuch. Und da dann eben Ziele erreichen, die eintragen. Und wir fragen mal nach. Es ist ja noch ganz schön lang hin, bis der Sommer und die Bergsaison wieder vorbei sind. Also Sie sind auf alle Fälle nicht zu spät, wenn Sie jetzt noch dabei sein möchten bei der Radio Holiday Wander Challenge. Peter Höflehner, er ist der Entwickler der Summit Links App und verrät uns, wie denn überhaupt die Installation dieser App funktioniert.
2: Installation funktioniert wie bei allen Apps über den App Store, also Google Play Store oder den App Store von Apple. Dort einfach Summit Links suchen oder digitale Wandernadel, dann findet man uns meistens ganz gut. Und man kann die App sich dann einmal ansehen, braucht man noch nicht registriert sein. Registrierung braucht man erst beim ersten Eintrag. Dort einfach entweder mit Apple anmelden, mit Facebook anmelden oder mit E-Mail-Adresse und Passwort anmelden. Wir verlangen auch keine zusätzlichen Informationen, also Geburtsdatum, Wohnort brauchen wir alles nicht. Für uns ist eigentlich nur die E-Mail-Adresse und ein Passwort relevant.
0: Das heißt, einmal App downloaden und mitwandern. Aber wie buchstabiert man denn die App jetzt eigentlich? Summit Links.
2: SUMMITLYNX. Also das Lynx steht für Lux. Das ist quasi der englische Begriff für Lux.
0: Und das Summit für Gipfel. Bei uns muss es aber nicht mal der Gipfel sein. Uns reichen schon die Hütten vom Radio Holiday Bergpanorama.
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0: In einer Stunde sind wir schon wieder auf Wanderschaft, also beim Radio Holiday Bergpanorama. Und wenn Sie sich selbst auf dem Weg machen, dann am besten mit der Summit Links App und bei der Radio Holiday Wander Challenge der Berg Trophy mitmachen. Und vielleicht errichten wir Ihnen dann ja auch ein Denkmal.

0: Wir sind Helden, gleich in voller Länge im Holiday Frühstücksradio. Es ist 7.22 Uhr. Schönen guten Morgen.
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0: 7.30 Uhr, Minuten. 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
3: Schönen guten Morgen, ich bin Stefanie Derzer. Die ganze Nacht lang haben mehrere Feuerwehren Brandwache gehalten nach dem Brand gestern in der Mülldeponie in Pfatten. Laut der Betreiberfirma war geschredderter Sperrmüll in Brand geraten. Für fast 200.000 Euro Miete pro Monat bekommen Landesgericht und Staatsanwaltschaft neue Bleiben. In Gebäuden der Food Service in der Südtiroler Straße und des Raiffeisenverbandes in der Rednerstraße. Die Miete zahlt das Land. Bozen rüstet sich für neue Hitzewellen in der Zukunft. Fix ist, dass jedes Jahr 100 neue Bäume gepflanzt werden und Flächen entsiegelt werden sollen. Die aktuelle Hitzewelle bereitet der Feuerwehr in Frankreich große Sorgen. Die riesigen Brände sind noch immer nicht unter Kontrolle und durch die Hitze könnten die Flammen immer wieder neu entfacht werden. Und US-Präsident Donald Trump hat den israelischen und den ukrainischen Präsidenten empfangen. Beide Gespräche seien positiv verlaufen und Israel erklärt ganz in Trump-Manier, dass es eines der besten Gespräche mit Trump gewesen sei.
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5: Guten Morgen vom Landeswetterdienst, begrüßt Sie Lukas Rastner. Im Großteil des Landes scheint die Sonne gerade schon bei wolkenlosem Himmel. Nur im Raum Meran oder in Teilen des Finchgaus gibt es noch ein paar Hochnebelfelder. Heute dominiert dann zunächst der Sonnenschein, da die bodennahen Luftschichten aber feuchter geworden sind, bilden sich heute Quellwolken und im Laufe des Nachmittages und am Abend muss man mit ein paar Gewittern rechnen. Nach Frühwerten zwischen 15 und 22 Grad steigen die Temperaturen heute am Nachmittag auf 30 Grad im Wipptal und bis 34 Grad im Unterland, in 2000 Metern 21 Grad. Am morgigen Donnerstag stellt sich wieder stabiles Wetter ein, das heißt es gibt viel Sonne bei nur harmlosen Quellwolken und es wird heiß, sehr heiß sogar mit bis zu 38 Grad im Unterland. In den Tagen darauf wird es wieder labiler, an den Vormittagen scheint jeweils verbreitet die Sonne, in der zweiten Tageshälfte muss man aber mit Hitzegewittern rechnen, es bleibt heiß. Zum Schluss die Temperaturen von 7 Uhr. Bozen 23 Grad, in Meran 22, 21 Grad messen wir in Auer, in Schlanders 19 Grad, in Brixen 18, Sterzing und Bruneck jeweils 14 Grad, in Doblach und auf dem Reschen 13, auf dem Brenner 14, auf der Blose in 2500 Metern 11 Grad bei schwachwindigen Verhältnissen, Innsbruck 17 Grad, Lienz 15 und Trient 23 Grad. Soviel zum Wetter, damit zurück ins Studio.
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0: 7.33 Uhr. Aktuell werden uns keine größeren Verzögerungen von Südtirols Straßen gemeldet. Allerdings kann es zu Zeitverlust auf der Brenner Staatsstraße kommen. Im Bereich der Kreuzung mit der Landesstraße 27 Villeneuve gibt es nämlich eine Einbahnregelung wegen der Richtung eines Kreisverkehrs. Im Eckental und beim Karabas bei Bircherbruck Einbahnregelung wegen Asphaltierungsarbeiten. Ultental-Provais, nördlich von Provais, Sperre von 7.30 Uhr bis 18 Uhr wegen Asphaltierungsarbeiten. Und zwischen Meran und Bozen bei Gargazon Einbahnregelung und zeitweilige Sperren bis zu 20 Minuten. Heute bis 19 Uhr wegen Fräs- und Asphaltierungsarbeiten. Allen unterwegs, gute und sichere Fahrt in den Mittwoch.
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1: Guten Morgen am Mittwoch, der 29. Juli. Ich bin Alex Daritz.
2: Steinbock.
1: Heute besteht die Gefahr, sich ablenken zu lassen. Sie sind mit den Gedanken woanders und damit offen für kleine Missgeschicke.
2: Wassermann.
1: Solange Sie nicht alle Argumente überblicken, gibt es keinen Grund, sich jetzt schon zu entscheiden.
2: Fische.
1: Wenn andere längst aufgeben, machen Sie immer noch weiter. Hoffentlich zahlt sich das aus.
2: Widder.
1: Lassen Sie sich nichts vormachen, es gibt noch eine ganze Reihe von Schwachstellen auszubügeln.
2: Stier.
1: Je mehr Sie heute gefordert werden, desto mehr laufen Sie zur Höchstform auf.
2: Zwillinge.
1: Achten Sie unbedingt darauf, die Interessen anderer in Ihre Pläne mit einzubeziehen.
2: Krebs.
1: Vermeiden Sie übertriebene Kritik, es kann nicht schaden, sich auf einen Kompromiss einzulassen.
2: Löwe.
1: Auch Ihre Geduld kennt Grenzen und das werden die anderen jetzt wohl respektieren müssen.
2: Jungfrau.
1: Ihr Einfallsreichtum ist gefragt, auch Ihre Bereitschaft zur Zusammenarbeit, nicht nur Ihr Arbeitseifer.
2: Waage.
1: Fordern Sie lieber keinen Konflikt heraus, privat und beruflich würden Sie den kürzeren ziehen.
2: Skorpion.
1: Erledigen Sie, was Ihnen wichtig ist und beteiligen Sie sich dann an gemeinsamen Aktivitäten.
2: Schütze.
1: Wissen Sie in einer Sache nicht weiter, können andere Ihnen zu mehr Abstand verhelfen. Das war der Blick in die Sterne und jetzt übergebe ich das Mikro an Kollegin Judith Brucker. Für den Blick zum Mond natürlich.
3: Es ist Vollmond im Sternzeichen Wassermann heute am 29. Juli. Bei Vollmond sind zahlreiche Tätigkeiten eher ungünstig. Doch gibt es einiges, das an diesem speziellen Tag ausgeführt von Vorteil ist. Einige Beispiele: Zahnspange anpassen und erstmals einsetzen, abstillen, eine Kräuterernte, Entspannungstechniken wie Yoga. Auch ist Vollmond ideal für den Beginn einer Diät, denn die folgende Phase des abnehmenden Mondes unterstützt enorm.
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0: Die richtigen Töne zum Start in den Tag. Es ist 7.43 Uhr. Einen schönen guten Morgen mit Radio Holiday heute am Mittwoch.
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3: Bäume, Flüsse und grüne Dächer. Bozen bereitet sich auf heiße Zeiten vor. Und neue Räume fürs Gericht. Fast 200.000 Euro Miete pro Monat. Das Wetter heiß und sonnig. Ich bin Stefanie Derzer. Schönen guten Morgen.
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3: Die Stadt Bozen will sich rüsten für Hitzewellen in der Zukunft. Es sollen Flächen entsiegelt werden und mindestens 100 Bäume pro Jahr gepflanzt. Auf mehreren Plätzen mit darunterliegenden Garagen sollen Bäume in großen Behältern gepflanzt werden. Allerdings muss dafür erst die Statik geprüft werden. Auch an den Flussläufen soll sich einiges ändern. Seitenarme der Talfer und des Eissacks sollen einen Zugang zum Wasser bekommen, damit die Menschen sich dort abkühlen können. Geprüft wird nun auch, welche Auswirkungen begrünte Dächer haben. Fast 200.000 Euro an Miete pro Monat wird das Land in den nächsten Jahren ausgeben für die Ausweichquartiere des Landesgerichts und der Staatsanwaltschaft. Weil das Gerichtsgebäude in Bozen ja teilweise eingestürzt ist und ein Wiedereinzug erst in ein paar Jahren möglich sein wird, werden Landesgericht und Staatsanwaltschaft in etwa 2 Wochen in Gebäude in der Südtiroler Straße und in der Rittnerstraße unterkommen. Die Mietverträge werden für die nächsten 6 Jahre abgeschlossen. Die ganze Nacht lang haben mehrere Feuerwehren Brandwache gehalten in der Mülldeponie Fritziau in Pfatten. Dort war gestern ein großer Brand ausgebrochen. Dario Dalmedico, der Präsident der Ecocenter AG, sagt, dass geschredderter Sperrmüll Feuer gefangen hat. Der Müll könnte durch die Hitze und die Sonne von alleine in Brand geraten sein, auch weil manchmal Chemikalien in den Sperrmüll geraten. US-Präsident Trump hat bei sich in Washington gleich 2 Regierungschefs empfangen. Zuerst den ukrainischen Präsidenten Zelensky und dann den Ministerpräsidenten von Israel Netanyahu. Dabei ging es um den weiteren Kurs im Iran-Krieg. Tina Eck berichtet für uns.
5: Zelensky war der Erste bei Trump unter Ausschluss von Presse und Öffentlichkeit. Es ging um Stärkung der ukrainischen Luftabwehr und dabei konkret um Patriot-Abfangraketen. Auch sollen die festgefahrenen Verhandlungen über ein Kriegsende wieder in Gang gebracht werden. Auch mit Netanyahu ging es um Krieg, den Iran-Krieg. Angeblich wollte Netanyahu neue Geheimdienstinformationen vorlegen, die belegen, dass der Iran weiterhin militärisch aufrüstet. Israel will, dass die USA im Iran-Krieg bei der Stange bleiben. Trump bevorzugt eine Vereinbarung.
3: Die Realität schaut etwas anders aus, denn die USA greifen nicht mehr nur den Iran an, zusammen mit Saudi-Arabien jetzt auch den Irak. Ziel seien mit dem Iran verbündete Terroristen gewesen. Der Iran will sich rächen und hat den Irak angewiesen, US-Soldaten und Energieanlagen in Saudi-Arabien anzugreifen. Und ein paar Hochnebelfelder halten sich jetzt noch stellenweise. Gleich mehr dazu.
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3: Hochnebelfelder halten sich jetzt noch stellenweise über dem Finchgau. Ansonsten hat sich schon überall die Sonne durchgesetzt. Am Nachmittag ist mit ein paar Gewittern zu rechnen und mit Höchstwerten von 34 Grad. Jetzt aktuell messen wir in Auer 21 Grad, in Inesien 17, in Terenden 16 und in Wolkenstein 12 Grad.
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2: Guten Morgen aus der Landesverkehrsmeldezentrale, wünscht Renate Staudach. Zurzeit herrscht in den Stadtgebieten aufgrund des Berufsverkehrs erhöhtes Verkehrsaufkommen. Rechnen Sie vor allem in Bozen und Meran mit Verzögerungen. Auf der Brenner Staatsstraße im Bereich der Kreuzung mit der Landesstraße Vilnius gibt es eine Einbahnregelung wegen der Errichtung eines Kreisverkehrs. Es gibt Stau in beiden Richtungen. Auf der Schnellstraße Mebo in Richtung Meran zwischen Meran Südzienich und Meran Untermais ist wegen Arbeiten nur eine Fahrspur befahrbar. Auf der Landesstraße Meran-Bozen bei Gargazon gilt bis 19 Uhr eine Einbahnregelung und zeitweilige Sperren bis zu 20 Minuten wegen Fräs- und Asphaltierungsarbeiten. Und die Landesstraße Ulten-Profeis nördlich von Profeis ist bis 18 Uhr wegen Asphaltierungsarbeiten gesperrt. Gute Fahrt!
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14: 8:04. Schönen guten Morgen und guten Start in den Mittwoch mit Radio Holiday. Und gleich wieder guten Start auf den Berg. Es geht nämlich auf Wanderschaft mit Kollege Albert Deaco geht's zum Radio Holiday Bergpanorama heute am 29. Juli. Ich bin Lisa Berger. Vorher liefere ich Ihnen aber noch Musik aus Italien mit Tommaso Paradiso. Schönen guten Morgen.

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1: Wir schalten jetzt auf die Latinseralpen, dann begrüßen wir die Jana. Guten Morgen.
2: Guten Morgen.
1: Jana, wie schaut's bei Ihnen aus? Alles gut alleweil?
2: Ja, anscheinend voll die Sonne, voll schönes Wetter.
1: Du, ihr seid ja ganz am Ende von Toll und zusammen umgeben von Bergen und Natur. Was macht denn die für die persönlich da der Ort eigentlich aus?
2: Mir gefällt es da einfach voll gut, die Berge und dass man auch da arbeiten kann, weil es eigentlich so voll schön ist und so.
1: Du, die Latinseralb ist ja eher so ein stattliches Haus als eine kleine Hütte. Wie ist sie denn im Laufe der Zeit zu dem geworden, was eigentlich ist zum Beispiel? Kannst du mir das erzählen?
2: Ja, ich glaube, es sind halt aber mehr Gäste gekommen und deswegen ist jetzt eigentlich eine große Albe so näher und auch die neue Hütte ist voll schön.
1: Wie kommt man denn St. Kaui? Erzähl mal, dass die Leute ungefähr eine Ahnung haben, wie das geht.
2: Also erst vor ein bisschen Fellers und nachher gab es ungefähr eine Stunde in Latinsertal noch inner und da ist man eigentlich da.
1: Alles klar. Du, wer ist denn bei euch mehr Wanderer, Familien, Einheimische oder siehst du echte Bergsteiger auch, oder wer ist denn, was bei euch am meisten kommt?
2: Bei uns kommt eigentlich alles. Es kommen auch viele Bergsteiger für die Stadt Dienerohr und unten in der kommen halt viele Familien, auch Sonntags und Einheimische und sich kommen auch viele Touristen.
1: Kannst du mir ganz kurz eine Route sagen, wo du denkst, das wäre jetzt eine coole Route zu machen, wenn man zu dir reingegangen auf der Latinseralbe?
2: Also ich glaube, eine coole Route war es, Rideau in der Stadt Dienerauchen und nachher die andere Seite Ochen. Ich glaube, wenn man so gut berggehen kann, nachher ist es halt richtig eine coole Sache.
1: Perfekt. Und wenn jetzt ganz nur eine hitzige Frage, wenn Kier, Gers oder andere Gams Magari auf der Alben reden könnten, worüber manchen daten sie sich unterhalten, wenn es um die Latinseralbe ging?
2: Ich glaube, ich würde dazu eigentlich auch gut passen, weil da oben sie sehen, ist groß und kein gut fressen oder keine Ahnung.
1: Sind ein Haufen Viecher und Bänke umeinander, ne?
2: Ja, es sind viele.
1: Was sind denn so die meisten, die Murmeln oder was?
2: Ja, die sind, wenn man nur so Richtung Stadtinnen geht. Aber sonst Hecher oben sind auch Sturmbecken.
1: Ja, cool. Ja, nichts, dann müssen die Leute sein kommen, oder? Was sagst du?
2: Ja, wir müssen alle kommen.
1: Perfekt. Jana, danke dir und dann schicke dir und dein Team oben auf der Latinseralbe noch schönen Gruß und bis zum nächsten Mal.
2: Ja, danke. Tschüss.
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1: Wir schalten jetzt ins Ultental und Sam begrüßen wir auf der Außen- und Schwemmalm in Christian. Guten Morgen.
2: Hola, guten Morgen. Grüß dich.
1: Du, Engre Alm liege auf 2100, ein bisschen mehr drüber. Bietet ein gewaltiges Panorama, wie wir ja schon ein paar Mal geredet haben. Gibt es trotzdem einen Ausblick, wo du sagst, wo du einfach nicht satt sehen kannst?
2: Nein. Ich schaue in der Früh Sonnenaufgang und das Hochheil ist einfach gewaltig schön. Heil kann ich jeden Tag schauen. Heil tue ich auch jeden Tag, wenn ich da bin. Und heil ist etwas vom schönsten vom ganzen Tag. Ja, von der Aussicht heil ist einfach gewaltig.
1: Sehr cool. Du, bei denen kommen wir ja gehört, macht das ja selber, ganz einen Haufen Zeug, Gras, Butter, all Sisteln, alle Produkte. Was ist denn ein Produkt, wo es besonders stolz seid drauf?
2: Wir sind besonders stolz, eben, wir machen Nudeln auch selber. Auf sie sind wir auch besonders stolz, weil es wirklich ein tolles Produkt ist und auch nicht überall hausgemachte Nudeln gibt. Und wir machen eigentlich eben, auf sie sind wir schon fest stolz und auch eben wir Teigtaschen machen wir mir fix allem auf der Karte drauf, hausgemachte mit eben so einer Almkäsefüllung, wo wir ja überhaupt alles selber machen. Und das ist schon tolle Sachen, wenn man so das machen kann und die Möglichkeit besteht, dass man alles selber machen kann und auch die Leute, die das Personal hat, was das auch kann, dass man das da macht, ist ja super.
1: Du, aber haben wir aber so einen Haufen Arbeit, wenn er die Nudeln selber macht, oder?
2: Ja, wir haben eben zum Glück einen Pensionist, der was in Salva wieder kommt, Nudeln machen und Strudel produzieren. Der ist eigentlich ein Produktionskoch und das ist einfach voll fein und eben er ist recht flexibel und nachher funktioniert es, ist gegangen zu einer Gourmette.
1: Also, dass ich das richtig verstehe, weil die Leute sehen kann, ich komme auf draußen und Schwemmalben, dann kriegen sie selber gemachte Nudeln von der Hand, also nicht einfach von der Packung aus.
2: Ja, wir haben eine Nudelmaschine da und wir machen also ein bis zweimal die Woche selber Nudeln, ja. Wir machen eigentlich, die in so einem Nudelpfandel ist halb mit selber gemachten Nudeln, genau.
1: Müssen die Leute noch ein bisschen länger warten wahrscheinlich, aber halt werden die sein wahrscheinlich, oder eigentlich warten sie noch lieber, oder?
2: Ja, nein, warten tun sie eigentlich gleich. Wir schauen schon alles so herzurichten, dass die Wartezeit so kurz wie möglich ist. Logisch, wenn man alles frisch kocht, dauert es einen Moment länger, aber wir haben es recht gut im Griff. Die Wartezeit hält sich schon in Grenzen, weil der Mensch hat ja eine harte Weile.
1: Ja, ich würde sagen, warum wird das flink sein, wenn das du alles selber macht, bist du nachher?
2: Ja, sie sind in der Küche, sind schon super, ja. Sie sind allem gut vorbereiten, das ist ja A und O. Wir machen allem super Mist am Platz und wir helfen alle ein bisschen zusammen. Serviceteam hilft in der Küche und umgekehrt, was es gerade braucht. Und das ist ja super und auch schön zuzuschauen, wie sie alle harmonieren. Also.
1: Reden wir ganz kurz von dir. Du, vor 2021 hast du oben die Außenschwemmalben, also praktisch vier Studialben selber. Was hat denn sich Sam verändert? Seit Sam, hat sich irgendwas verändert überhaupt?
2: Ja, wir haben eigentlich schon die Hit, wie wir es übernommen haben, unser Vorgänger hat eigentlich das auch schon super gemacht. Er hat auch schon allem viel Wert auf lokale Produkte und saisonale Küche und auch viele hausgemachte Sachen gehabt. Hat auch schon super gecast und eben das gehört einfach zu der Außenschwemmalben. Und das ist ja meine letzte Sommersaison da und in Nachfolger hoffe ich oder war sicher cool, wenn ein bisschen auf die Sachen wieder weiterhin Wert legt, regional, saisonal, die Sachen vor Ort, wie in der Küche verwenden, ist einfach eine tolle Sache, auch bei den Getränken.
1: Ah, du lässt es nachher nach der Saison?
2: Ja, das ist meine letzte Sommersaison da. Wir haben ein bisschen einen anderen Lebensweg, wir haben ein kleines Töchterle gekriegt und alles unter einen Hut zu bringen ist ein bisschen schwierig und dann haben wir uns entschieden, etwas in Tollunden zu tun, ein bisschen einen normalen Job wieder machen und dass man ein bisschen Zeit für Familie auch wieder findet.
1: Ganz eine gute Einstellung. Du, dann wünsche ich dir noch alles Gute für die restliche Saison. Wir hören es ja zwar noch einmal, Christian, aber dir und dein Team auf der Außen schwimmen alles Gute und einen schönen Gruß hin.
2: Ja, danke. War wieder flott, mit denen ein bisschen zu reden, ein bisschen zu berichten und da hat mich freuen, wenn wir es noch einmal hören, ja. Und in allen einen schönen Sommer noch, eine schöne Urlaubszeit, die wir frei haben, geht ein bisschen auf den Berg, es lohnt sich. Und danke und viel Spaß.
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1: Wir schalten jetzt auch auf die Magdeburger Hütte und sind begrüßen wir die Carmen. Guten Morgen.
2: Ja, guten Morgen, Albert. Guten Morgen alle.
1: Wie geht's denn gerade auf der Hütte?
2: Ja, es geht super. Jetzt ist schon Ende Juli. Wir haben schönes Wetter. Bis jetzt war es einfach ja, fein. Genug Arbeit. Zwischendurch ein paar schöne stille Momente für uns. Und kann leiser weitergehen.
1: Perfekt. Du, die Magdeburger Hütte ist ja schon 1887 gebaut worden von Alpenverein Sektion Magdeburg. Wie viel von der ganzen langen Geschichte ist auf der Hütte heute noch zu spielen?
2: Ja, ich glaube, die Geschichte von der Hütte, die Säle, rahmt man eigentlich schon, wenn man über Säcke kommt und die Fassade sieht, die Schindeln, die sind zwar erneuert worden, aber wir sind auf einer Hütte, die hat einen Charakter wie früher, eine einfache Hütte. Dementsprechend haben wir oft mal ein bisschen mit der Technik zu kämpfen. Aber ich habe ja das große Glück, dass ich mit zwei Männern bin, die brauche ich dann schon bei den Sachen, wenn es ums Wasser geht, um Strom. Und die Zimmer sind auch ganz urig, also teilweise haben wir schon ein wenig schräge Decken, aber das macht es halt auch aus. Das ist eine Hütte mit einem urigen Charakter, ja. Passt auch gut ins Tor rein.
1: Das habe ich gerade gewollt sagen, du darfst die Hütte also praktisch als urig bezeichnen.
2: Ja, also im Vergleich zu anderen Hütten ist es sicher eine für die Elternmodelle, aber es ist auch noch schön, dass es solche Hütten auch noch gibt.
1: Du, auf 2400, über 2400 ist der Alltag sicher nicht ganz einfach. Was sind denn da die größten Herausforderungen?
2: Ja, die größten Herausforderungen sind sicher, dass man einfach allen für alle Lebensmittel nur Sachen da hat. Wir müssen ja mit dem Hubschrauber liefern. Und wenn das Wetter länger schön ist, dann natürlich hat das eine oder andere hinauszugehen. Und dass das dann alles ein bisschen angestimmt ist, dass wir es gleichzeitig wieder bestellen und auch fliegen können, weil ich schon mal eine große Herausforderung. Und sonst logischerweise das Wetter. Bis jetzt haben wir, wie gesagt, Glück gehabt, aber es kann natürlich noch schnell anders sein und man kann es auch in August mal einen Schnee herhauen. Man muss halt auch wissen, was man in den ruhigen Tagen umfängt, sagen wir mal so. Dass nicht allemlei Trubel ist. Wir genießen dann eben, wie gesagt, auch die Stillmomente für uns, aber das muss jeder für sich selber lernen und ich glaube, gerade rein in der hektischen Zeit schafft das nicht mehr jeder.
1: Sehr sinnvoll, ja. Du, der Hütte ist ja Ausgangspunkt für mehrere 3000er, liegt an verschiedenen Höhenwegen. Wer kehrt denn beim Hungriger in, der Familienwanderer oder eben der erfahrene Bergsteiger?
2: Unter unseren Gästen sind eigentlich alle quer durch. Natürlich sind wir ein beliebtes Ziel bei Familien, weil mit 900 Höhenmeter ist das eigentlich bei Kindern auch schon, also für viele Kinder auch schon machbar. Vielleicht das ideale erste Hüttenerlebnis. Aber natürlich kommen da auch erfahrene Leute, die Überschreitungen machen, über den Gletscher, nach Rittnau zum Beispiel, oder auch noch ins Gschnitztal. Also quer durch und auch ganz die Sportlichen, die einfach auch einsetzen, auch einsetzen, ein schnelles Bins trinken und mal wieder.
1: Da kann man theoretisch auch von dir, weil ich sage schon mir auf Rittnau, da kann man zu dir, von dir auch wie um jetzt im Berghaus auf dem Wilden Freigrad oder so.
2: Kann man schon, allerdings für das braucht man auch Erfahrung und die Wegfindung ist auch nicht ganz so einfach. Da ist auch besser, entweder erfahrene Leute oder vorab ausgiebig und gut planen.
1: Alles klar.
2: Gell.
1: Du, Carmen, ich schicke dir und deine Leute oben auf der Magdeburger Hütte einen schönen Gruß aui und dann hören wir uns einfach das nächste Mal wieder.
2: Jawohl, danke dir, Albert. Danke allen, einen schönen Tag und bis zum nächsten Mal.
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5: 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Es ist 8.23 Uhr. Einen guten Start in den Tag.

0: 8:30 Uhr, Punkt 8:30. Schönen guten Morgen.
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3: Schönen guten Morgen, ich bin Stefanie Terzer. Bozen will kühler werden und auf künftige Hitzewellen vorbereitet sein. Pro Jahr sollen 100 neue Bäume gepflanzt und Flächen entsiegelt werden. Außerdem sollen Seitenarme von Talfer und Eisack zugänglich für die Menschen gemacht werden. Der Streit um den Nachtclub La Perla in Meran geht weiter. Die Bürgermeisterin hatte ja laute Musik in der Nacht verboten. Das Gericht hat dieses Verbot nun wieder ausgesetzt und den Betreibern Recht gegeben. In den nächsten 6 Jahren wird das Land jeden Monat rund 200.000 Euro an Miete hinblättern für die Ausweichquartiere des Landesgerichts und der Staatsanwaltschaft. Sie sind nötig geworden, weil das Gerichtsgebäude teilweise eingestürzt war und die Sanierung mehrere Jahre lang dauern wird. Die USA haben zusammen mit Saudi-Arabien den Irak angegriffen. Ziel sollen mit dem Iran verbündete Terroristen gewesen sein. Der Iran will sich rächen. Und die FIFA, der Weltfußballverband, will seine WM-Rechte verkaufen, und zwar an Investoren für über 4 Milliarden Euro.
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0: Mit Sonnenschein schon in den Tag gestartet. Was uns heute erwartet, das erfahren wir jetzt.
5: Abgesehen von ein paar Hochnebelfeldern, wie zum Beispiel im Finchgau, ist es aktuell überall sonnig, meist ist es sogar wolkenlos. Die Frühwerte lagen dabei zwischen 15 Grad in Sterzing und 21 Grad in Bozen. Heute dominiert dann zunächst der Sonnenschein, da die bodennahen Luftschichten aber feuchter geworden sind, bilden sich heute Quellwolken und im Laufe des Nachmittages und am Abend muss man mit ein paar Gewittern rechnen. Die Temperaturen erreichen maximal 30 Grad im Bibtal und bis 34 im Unterland, in 2000 Metern um 21 Grad.
0: Meteorologe Lukas Rastner verrät uns jetzt auch noch, wie schauen denn die nächsten Tage aus?
5: Die sind kurz gesagt hochsommerlich und heiß. Morgen am Donnerstag stellt sich dabei stabiles Wetter ein. Das heißt, es gibt viel Sonnenschein bei nur harmlosen Quellwolken. Und es wird sehr heiß mit bis zu 38 Grad im Unterland. Danach wird es wieder labiler. An den Vormittagen scheint jeweils verbreitet die Sonne. In der zweiten Tageshälfte muss man aber mit Hitzegewittern rechnen. Es bleibt heiß.
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0: Es ist kurz nach 8:30 und wir blicken auf Südtirols Straßen. Auf der Staatsstraße 51 Alemannia hat sich nämlich ein Unfall ereignet. Es gibt deshalb aktuell im Bereich Schluderbach Behinderungen. Zeitverlust auf der Brenner Staatsstraße im Abschnitt Klautzen, Kreuzung Gröden-Brixen. Sie verlieren eine Viertelstunde, ebenfalls in die umgekehrte Richtung Brixen-Klausen, Kreuzung Gröden. 15 Minuten Zeitverlust wegen Überlastung auf der Brenner Staatsstraße. Und im Bereich der Kreuzung eben mit der Landesstraße 27 Villeneuve gibt es eine Einbahnregelung auf der Brenner Staatsstraße wegen der Richtung eines Kreisverkehrs, auch deshalb Verzögerungen. Im Eckental und Karabas bei Bircherbruck Einbahnregelung wegen Asphaltierungsarbeiten. Ultental-Provais, nördlich von Provais, Sperre von 7:30 Uhr heute bis 18 Uhr wegen Asphaltierungsarbeiten. Und zwischen Meran und Bozen bei Gargazon Einbahnregelung und zeitweilige Sperren bis zu 20 Minuten bis 19 Uhr wegen Fräs- und Asphaltierungsarbeiten. Gute und sichere Fahrt!
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0: Miles Smith im Holiday Frühstücksradio. Es ist 8.36 Uhr. Einen guten Start in den Mittwoch heute am 29. Juli. Es geht wieder zur Arbeit, wahrscheinlich auch für viele einfach. Und die Arbeit, die fällt natürlich viel, viel leichter mit tollen Arbeitskolleginnen und Kollegen. Und da gibt's jetzt einen Gruß inklusive Musikwunsch, den ich mal ausrichten darf. Nämlich vom Jakob, der grüßt den City und bedankt sich bei ihm, beziehungsweise möchte ihm ausrichten, dass es immer eine große Freude ist, mit ihm zu arbeiten. Gute Laune garantiert. Und deshalb jetzt Musik, nämlich auf Gute Freunde heißt es, gespielt und gesungen von Volksrock. Guten Start in den Tag.
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Den Wildberry Lillet gibt's dann vielleicht am Abend zum Feierabend. Wir starten aber gerade erst in den neuen Tag. Es ist 8:45. Mit Robbie Williams geht's in die Nachrichten und das war's vom Radio Holiday Frühstücksradio schon wieder am Mittwoch. Ich bin Lisa Beberger. Wir hören uns. 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
3: Viel Lärm um Club La Perla in Meran. Und FIFA will Rechte verkaufen. Das Wetter, sonnig und heiß wird's auch heute wieder. Ich bin Stefanie Terzer. Schönen guten Morgen.
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3: Die Streitigkeiten rund um den Meraner Club La Perla hören nicht auf. Anrainer hatten sich ja immer wieder über die laute Musik beschwert. Zuletzt hatte die Meraner Bürgermeisterin Katharina Zeller angeordnet, dass der Club zwischen 22 Uhr abends und 7 Uhr in der Früh nur noch leise Hintergrundmusik spielen dürfe. Die Betreiber sind daraufhin vors Verwaltungsgericht gezogen und haben Recht bekommen. Das Gericht hat die Verordnung der Bürgermeisterin ausgesetzt bis zur nächsten Gerichtsverhandlung im September. Für Bürgermeisterin Zeller sei die Aussetzung nur schwer zu begreifen. Das Gericht würde den finanziellen Schaden der Betreiber höher bewerten als die Gesundheit der Anrainer. Der Mensa-Dienst soll bei den Lohnverhandlungen mit den Lehrpersonen berücksichtigt werden. Das fordert der Familienbeirat der Landesregierung. In Südtirol wird der Mensa-Dienst ja ausgebaut. Schülerinnen und Schüler sollen an mehr Tagen in der Woche dort Mittagessen können. Das soll die Vereinbarkeit von Familie und Beruf einfacher machen. Die Mittagszeit sei auch wichtig für das soziale Leben der Kinder. Deswegen soll es nicht nur um die Organisation gehen. Deswegen soll die pädagogische Betreuung zu Mittag auch Thema bei den Gehaltsverhandlungen mit den Lehrern sein. Die Stadt Bozen will sich rüsten für zukünftige Hitzewellen. Es sollen Flächen entsiegelt werden und mindestens 100 Bäume pro Jahr gepflanzt werden. Auch an den Flussläufen soll sich etwas ändern. Seitenarme der Talfer und des Eisacks sollen einen Zugang zum Wasser bekommen, damit die Menschen sich dort abkühlen können. Der Fußballweltverband FIFA will sich neu organisieren, und zwar will die FIFA ihre WM-Rechte verkaufen. Investoren sollen einsteigen und das soll der FIFA mehr als 4 Milliarden Dollar einbringen. Und Turniere sollen künftig über ein neues Unternehmen der FIFA organisiert werden. Der europäische Fußballverband UEFA läuft jetzt schon Sturm gegen diese Pläne. Soita Sovali.
4: Er wirft der FIFA vor, den Fußball zur Handelsware zu machen und fragt, wer am Ende überhaupt von dem Milliardendeal profitiert. Die FIFA hält selbstverständlich dagegen. Sie verspricht, das zusätzliche Geld in den nächsten 4 Jahren weltweit in den Fußball zu investieren und vor allem kleinere Verbände zu stärken. Die mehr als 200 Mitgliedsverbände sollen außerdem Anteile an dem neuen Unternehmen bekommen und selbst entscheiden, ob sie sie behalten oder verkaufen.
3: Die USA greifen nicht mehr nur den Iran an, zusammen mit Saudi-Arabien jetzt auch den Irak. Ziel seien mit dem Iran verbündete Terroristen gewesen. Der Iran will sich rächen und hat den Irak angewiesen, US-Soldaten und Energieanlagen in Saudi-Arabien anzugreifen. Und die Finchker, die werden den Hochnebel noch nicht los. Gleich hören Sie alles weitere zum Wetter.
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3: Ganz langsam löst sich der Hochnebel auch im Finchgau auf. Danach gibt es heute wieder Sonne satt mit ein paar Gewittern am Nachmittag. Bis zu 34 Grad sind heute noch drin. Jetzt aktuell meldet Antholz 17 Grad, Bruneck 18, Solothurn im Unterland 25 und Wolkenstein 15 Grad.
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9: Daniel Hofer begrüßt Sie aus der Landesverkehrsmeldezentrale. Auf der Stadtstraße Alemannia nördlich des Dürrensees hat sich ein Unfall ereignet. Rechnen Sie mit Wartezeiten und Staubildungen in beiden Fahrtrichtungen. Auf der Brenner Stadtstraße auf der Höhe der Abzweigung Villnöss Einbahnregelung wegen der Errichtung eines Kreisverkehrs. Hier kommt es zu ausgedehnten Staus in beiden Fahrtrichtungen. Und die Landesstraße Ultental-Profeis ist nördlich vom Profeis bis 18 Uhr wegen Asphaltierungsarbeiten gesperrt. Gute und sichere Fahrt.
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1: Aktuelle Meldung aus der Landesverkehrsmeldezentrale. Auf der Brenner Autobahn in Richtung Norden zwischen Bozen Süd und Bozen Nord Stau wegen eines defekten Fahrzeugs. Fahren Sie vorsichtig.

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1: Zu Beginn die Stellengesuche. Ein Mann sucht Arbeit als Tutofare im Raum Bruneck-Jahrental. Ein Frühstückskoch mit Erfahrung sucht Arbeit eventuell auch in anderen Positionen. Ein Masterabsolvent der Universität Bruneck sucht eine Stelle im Tourismussektor. Perfekte Italienisch, Französisch und Englischkenntnisse, Deutschkenntnisse im Aufbau. Ein fleißiger Herr sucht ab sofort eine Arbeit als Fahrer, Hausmeister oder als Abspüler im Gastgewerbe. Die Kontaktdaten finden Sie bei uns auf der Homepage unter www.radioholiday.it. Die Stellenangebote. Die Lana Franz GmbH in St. Lorenzen sucht zum sofortigen Eintritt eine Mithilfe im Büro und Verwaltung. Du liebst Ordnung und hast gerne die Übersicht? Dann bewirb dich jetzt per E-Mail an info@lana.it. Die Firma Weidlaner Metallbau aus Innichen sucht Schlosser, Hilfsarbeiter und Schweißer zum sofortigen Eintritt oder nach Vereinbarung. Geboten wird eine abwechslungsreiche Arbeit zur gute leistungsgerechte Entlohnung. info@weidlanermetallbau.it ist die Mailadresse. Vitralux in Bruneck sucht Techniker, Projektleiter, Mitarbeiter für Produktion und Magazin sowie Monteure. Interesse? Dann ruf an oder schreibe an personal@vitralux.com. Für das kommende Schuljahr wird Unterstützung für die Schulausspeisung in Innichen gesucht. Arbeitszeiten Dienstag und Donnerstag an Schultagen über die Mittagszeit. Aufgabenvorbereitung des Speisesaals, Mithilfe bei der Essensausgabe und beim Abspülen, Reinigung der Räumlichkeiten. Infos telefonisch. Die Zahnarztpraxis Dolomiti Dentalklinik sucht zum sofortigen Eintritt einen Zahnarztassistenten, Assistentin für Bruneck. Interessierte melden sich gerne telefonisch oder schicken die Bewerbung an brunico@dolomitidentalklinik.it. Du suchst einen ruhigen Nebenjob? SDS Security sucht engagierte Nachtportiere für den Raum Bruneck und Umgebung. Die Stelle eignet sich auch ideal für Pensionistinnen und Pensionisten. Jetzt bewerben unter info@sds-security.it. Die Lana Franz GmbH in St. Lorenzen sucht zum sofortigen Eintritt neue Mitarbeiter und Lehrlinge für den Bereich Heizungs- und Sanitäranlagen. Du arbeitest genau und bist technisch versiert? Dann bewirb dich unter info@lana.it. Die Firma Fire Service in Bruneck sucht Verstärkung bei der Montage von Brandschutztüren in Südtirol. Du arbeitest gerne mit den Händen und möchtest am Abend sehen, was du geschaffen hast? Dann ruf an oder schreibe an info@fireservice.bz. Radio Mayr in Bruneck sucht einen Verkäufer oder eine Verkäuferin. Wer Technik liebt, gerne mit Menschen arbeitet und ein familiäres Team schätzt, ist hier genau richtig. Zu den Aufgaben gehören die persönliche Kundenberatung, die Betreuung eines fixen Kundenstamms sowie der Verkauf von Smartphones, Tablets und Zubehör. Technisches Know-how ist von Vorteil, aber keine Voraussetzung. Jetzt bewerben unter info@radiomayr.com. Baumgartner und Partner in Bruneck sucht einen Mitarbeiter, eine Mitarbeiterin für die Abteilung Löhne und Gehälter. Gesucht wird eine zuverlässige Persönlichkeit mit kaufmännischer Ausbildung, ersten Berufserfahrungen sowie sehr guten Deutsch- und Italienischkenntnissen. Das Aufgabengebiet umfasst die Lohnabrechnung, Steuererklärungen und die arbeitsrechtliche Betreuung von Kunden. Geboten werden ein abwechslungsreicher Arbeitsplatz, Entwicklungsmöglichkeiten sowie Teilzeit- und flexible Arbeitszeiten. Bewerbungen an job@baumgartner.dax. 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Dann bewirb dich unter bergbaumuseum.it.
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3: Unfall im Bustertal, Sportwagen unter LKW eingeklemmt. Und Club-Aperla in Meran, für Anrainer zu laut, fürs Gericht nicht. Das Wetter bringt uns viel Sonne und heiße Temperaturen. Ich bin Stefanie Terzer, schönen Vormittag.
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3: Auf der Alemannia, der Staatsstraße zwischen Toblach und Cortina, hat es heute einen aufsehenerregenden Unfall gegeben. Ein Porsche ist unter einen LKW geraten und ist etwa 30 Meter weit mitgeschleift worden. Die Autoinsassen des Porsche hatten großes Glück, sie sind alle unverletzt geblieben. Die Streitigkeiten rund um den Meraner Nachtclub La Perla hören nicht auf. Anrainer hatten sich ja immer wieder über die laute Musik beschwert. Zuletzt hatte die Meraner Bürgermeisterin Katharina Zeller angeordnet, dass der Club zwischen 22 Uhr abends und 7 Uhr in der Früh nur noch leise Hintergrundmusik spielen darf. Die Betreiber sind daraufhin vors Verwaltungsgericht gezogen und haben jetzt Recht bekommen. Das Gericht hat die Verordnung der Bürgermeisterin ausgesetzt bis zur nächsten Gerichtsverhandlung im September. Für Bürgermeisterin Zeller sei die Aussetzung nur schwer zu begreifen, sagt sie. Das Gericht würde den finanziellen Schaden der Betreiber höher bewerten als die Gesundheit der Anrainer. Der Mensa-Dienst soll bei den Lohnverhandlungen mit den Lehrpersonen berücksichtigt werden. Das fordert der Familienbeirat der Landesregierung. In Südtirol wird der Mensa-Dienst ausgebaut. Schülerinnen und Schüler sollen an mehr Tagen in der Woche dort essen können. Das soll die Vereinbarkeit von Familie und Beruf einfacher machen. Deswegen soll die pädagogische Betreuung zum Mittag auch Thema bei den Gehaltsverhandlungen mit den Lehrern sein. In Deutschland reagiert die Politik auf den Terroranschlag in Berlin am Wochenende. Es soll mehr Geld in Programme gegen Radikalisierung fließen. 5 Millionen Euro soll es dafür aus dem Förderprogramm Demokratie Leben geben. Das kündigt die deutsche Familienministerin Karin Prien an. Fiona Reinhardt berichtet.
4: Im Fokus soll laut Familienministerin Prien die Deradikalisierung stehen. Mit entsprechenden Programmen sollen hier besonders junge Leute durch intensive Beratungen von ihren radikalen Ansichten abgebracht werden. Und dafür sollen demnächst Mittel genutzt werden, die zunächst anders verplant waren. Prien räumt allerdings selbst ein, bei extrem radikalisierten Tätern wie dem von Berlin kommt so eine Beratung oft zu spät.
3: 32 Nigerianer sind jetzt in ihr Heimatland abgeschoben worden. Der Flieger ist gestern von Triest aus gestartet. Die Männer sind aus Italien, Zypern, Irland und Polen ausgewiesen worden, weil sie dort gegen das Gesetz verstoßen hatten. Unter anderem wurden ihnen Drogen- und Diebstahldelikte vorgeworfen. Heuer sind schon 182 Menschen von Italien aus in ihre Heimatländer zurückgebracht worden. Voriges Jahr waren es 153. Und mittlerweile hat sich auch im Finchgau die Sonne durchgesetzt. Die weiteren Wetterdetails gibt's gleich.
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3: Meist strahlend blau ist der Himmel über Südtirol. Die Wolken haben aktuell nur wenig zu melden. Am Nachmittag werden sie aber wieder dichter und dann kann es auch das eine oder andere Gewitter geben. Mit den Temperaturen geht's nach oben. Brandsol meldet jetzt 26 Grad, Farm 24, Rittnaun 21 und St. Ulrich in Gröden 16 Grad.
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8: Schönen Vormittag aus der Landesverkehrsmeldezentrale. Es spricht Deborah Gartner. Auf der Pustertaler Staatsstraße in Richtung Innichen zwischen St. Zingmund und Kienz und zwischen Bruneck und Percha Stau wegen Überlastung. Brenner Staatsstraße im Bereich der Kreuzung mit der Landesstraße Vilnius gilt eine Einbahnregelung wegen der Errichtung eines Kreisverkehrs. Rechnen Sie mit Verzögerungen. Auf der Brenner Staatsstraße in beiden Richtungen zwischen Blumau und Putznord Stau wegen Überlastung. Allen unterwegs eine gute und sichere Fahrt.
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13: Willkommen am Mittwochvormittag. Es geht heute bei uns im Verbrauchertipp um Abnehmspritzen. Sind die was wert? Wie heißen die alle? Mounjaro und Konsorten. Was ist dahinter aufzupassen zum Beispiel? Und wir stimmen uns ein auf das Burning Park Festival am Wochenende. Am Mikrofon Albert Dejakor.

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1: Die Künstlerin, Produzentin, DJ und Kulturpionierin Peggy Goo kehrt mit ihrer neuen Single Woman zurück, die gemeinsam mit Ira Starr entstanden ist. Als euphorische Hymne für die Sommertanzflächen, die sich um die Themen Unabhängigkeit und gemeinsame Freude dreht, läutet Woman ein neues Kapitel in der Karriere einer der gefeiertsten und einflussreichsten Persönlichkeiten der weltweiten Dancemusik ein und stellt zugleich die jüngste Entwicklung der kreativen Zusammenarbeit zwischen zwei der faszinierendsten Stimmen der zeitgenössischen Musik dar. Angetrieben von Peggy Goos typischer energiegeladener, positiver und feierlicher Produktion und bereichert durch einen der mitreißendsten Refrains des Sommers, bringt die nigerianische Afrobeat-Sängerin Ira Starr in Woman ihre ganze unwiderstehliche Energie in den Song ein. Das Herzstück des Textes ist ein regelrechter kollektiver Aufruf, eine Einladung auf die Tanzfläche, die über alle Geschlechtergrenzen hinausgeht. Mit einem Refrain, der die Tanzflächen weltweit erobern wird, setzt Woman die Reihe der Sommerhits fort, die Peggy Goos Karriere geprägt haben. Vom Underground bis hin zum Mainstream-Erfolg, von Starry Night bis zum weltweiten Chart-Hit It Goes Like Na Na Na und

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0: Es ist in Kürze 21:45, hier ist Radio Holiday. Und das Burning Park 26 ist weit mehr als nur ein weiteres Music Festival. Es ist ein Ort der Begegnung, der Kreativität, der musikalischen Entdeckungen. Seine besondere Atmosphäre, die Nähe zwischen Publikum und Künstler sowie die sorgfältig ausgewählten Acts machen das Festival zu einem einzigartigen Erlebnis. Hier treffen unterschiedliche Musikrichtungen, bekannte Namen, spannende Neuentdeckungen aufeinander. Eine zentrale Rolle spielt dabei natürlich das Line-Up. Doch wie entsteht eigentlich das Programm, das den unverwechselbaren Charakter des Burning Parks widerspiegelt? Darüber sprechen wir mit Alvaro von Fatamish, der im Organisationskomitee für die Auswahl und Betreuung der Bands verantwortlich ist. Er verrät uns, nach welchen Kriterien die Acts ausgewählt wurden, worauf sich das Publikum freuen darf und was die diesjährige Ausgabe besonders macht.
1: Ja, grüß dich, ich bin der Alvi. Und ich bin zuständig für ein Burning Park Festival beziehungsweise für die Band. Und ich bin nebenbei auch selber Musiker bei den Fatamish. Und mir freut richtig, da involviert worden zu sein mit dem Festival und da teilzunehmen.
0: Alvi, wie würdest du das Line-Up vom Park, vom Burning Park beschreiben in diesem Jahr?
1: Also heute, es ist das erste Mal, dass wir gewählt in zwei Tagen, in zwei verschiedene Musikrichtungen wie unterteilen. Beziehungsweise am Freitag, der 31. Juli, werden wir eher in eine Rock-Metal-Richtung gehen, also wie ein Hertha. Während am Samstag werden wir viel in Richtung von Punk, Punk-Rock und Ska anbieten. Vielleicht sprechen wir mehrere Leute an, vielleicht auch nicht. Schauen wir, wie es heute geht.
0: Nach welchen Kriterien habt ihr denn eigentlich die Bands für heuer ausgewählt?
1: Also normalerweise, gleich nach dem Festival im September, fangen wir an. Haben wir die ganzen Bewerbungen, was zu uns per Mail kam, mal zu schauen. Also da haben wir heute, wenn ich mich nicht falsch erinnere, ca. 150 Bewerber, also Bands haben sich beworben. Und nun machen wir mehrere Sitzungen und am Anfang die wir aussortieren, welche Band, was uns richtig gefallen. Und in Angaling bleiben wir noch. Sind wir so Ende von Jahr 20, 30 Bands und dann immer richtig cutten. Also, was kommt dazu? Danach, logischerweise, für die Headliner, meist die sich nicht bewerben, gehen wir direkt um mit Agenturen oder wer gerade auf Tour ist und ja, in die Richtung so circa, ja.
0: Also 150 Bands, die sich gemeldet haben, auch deshalb wahrscheinlich, weil es in Südtirol nicht mehr diese Anzahl an Festivals gibt heuer, oder?
1: Ja, genau. Es ist, wenn man das mit vor 20 Jahren vergleicht, tut, es ist ja wenig gesunken. Ich denke, vor allem im Bereich Porzen, Meran, aber auch da in Pustertal und Arntal, wenn man sich erinnert, früher war Rock in Tal, dann war Badia Rock in Garatal, in Brunnen ist auch viel aktiver gewesen. Ja. Vielleicht ist das, hat das auch wie mit der Generation zu tun, mit der Mode, aber wichtig ist schon, dass wir jetzt etwas vorschlagen und wir wollen wieder mal die Szene so wieder hochbringen, sagen wir so. Ne?
0: Ja, und gibt es denn Acts oder Geheimtipps, auf die sich die Besucher besonders freuen dürfen?
1: Ja, also vor allem schauen wir, dass die Ruhiger Band spielen. Da sind am Freitag, was mir persönlich richtig gut gefallen, sind die Outhouse. Es sind relativ jung, also irgendwie zumindest. Und sie spielen so einen Heavy Rock mit wie einen Stoner Rock, wie ein Stoner Rock beeinflusst. Und das sind relativ rezent und die habe ich jetzt ein paar Mal live gesehen und ich muss sagen, richtig eine coole Band. Und außerdem, wir haben viele unterschiedliche Events, was eigenartig sind. Also zum Beispiel ganz besonders spielt Ballyhoo, das ist eine Band von Maryland, also eine amerikanische Band. Und die spielt eine Mischung zwischen Punk, Reggae, Rock, was man eigentlich sich so nicht so vorstellen kann. Aber wenn man das hört, das passt einfach ganz gut dazu. No? Die nennen sich selber, es ist eine Beach-Rock-Band. No? Und Die spielen jetzt schon, sind schon aktiv seit 20 Jahren. Die sind jetzt momentan auf Tour und die werden jetzt einen Tag davor in Deutschland spielen, danach spielen sie bei uns, nächsten Tag in Wien. Also, das ist richtig ein cooler Act. Und siehst, sowieso am Samstag haben wir die Talco. Also die Talco ist eine italienische Ska-Punk-Band von Marghera, also neben Venedig. Und die sind schon auch jetzt mehr als 25 Jahre aktiv. Die haben jetzt eine berühmte Tour gehabt. Das ist die 20er Jahre Tour. Und da waren sie in England, in Italien, in der Schweiz, in Deutschland, Spanien. Und jetzt kommen sie endlich zu uns. Also das ist richtig so eine Crew von 8 und 9 Leuten. Und die machen richtig geile Stimmung. Die sind auch politisch engagiert, die haben auch tiefe, gründige Texte. Und das ist vor allem am Samstag, während am Freitag haben wir als Headliner die Underwaves. Und die Underwaves ist auch so eine Metalcore-Band mit der Frontgirl aus Rumänien, von Bukarest. Und die haben uns im September ihre Bewerbung geschickt und da hat uns gleich die Stimme brutal fasziniert, auch die Richtung, das klingt richtig als professionell, also wie in der Richtung von Lacuna Coil oder Ginger, die ukrainische Band. Und die haben unbedingt gewählt und zum Glück sind sie auch dabei.
0: Ja, Alvi, ganz kurz noch, was macht denn Burning Park völlig anders als andere Festivals in Südtirol?
1: Na, ich glaube, dass langsam muss man sich einerseits sich gewöhnen, verschiedene Generationen zu involvieren. Deswegen, wir stellen auch in der Früh ein Kinderprogramm vor. Und andererseits, mir gefällt, dass das etwas Besonderes ist, weil viel von der Underground-Welt, von der Underground-Musik auf eine große Bühne, relativ eine große Bühne gebraucht wird. Und also ich denke, es ist wichtig, dass solche Musikrichtungen zu jemandem, was da vielleicht zurückkommt, weil nur einfach von Dorf ist, weil die Kollegen hingehen, das bringen und dass sie die Musik mal auch gehört haben. Ne? Vielleicht, wer weiß, nächsten Tag fängt ein 16-Jähriger elektrische Gitarre zu spielen oder einer hat ein Schlagzeug zu spielen. Also sicher hat didaktisch betrachtet und kulturell betrachtet eine bestimmte Relevanz.
0: Alvaro von Fatamisch. Alvi, warum sollte man sich das Festival im Welspark jetzt am Wochenende auf keinen Fall entgehen lassen?
1: Also das Niveau ist ganz hoch und letztes Jahr haben wir ein Pech gehabt, weil zwei Tage geregnet hat. Deswegen hoffen wir, dass so richtig die Wetterbedingungen passen, dass lange noch die Sonne scheint. Und wenn es passiert, Sam ist immer noch eine geile Fete.
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3: Stimmung im verarbeitenden Gewerbe in Südtirol leicht verhalten. Und immer weniger Geburten in Italien. Das Wetter, es ist sommerlich heiß. Ich bin Stefanie Derzer. Schönen Vormittag.
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3: Die meisten Unternehmen im verarbeitenden Gewerbe in Südtirol rechnen heuer mit einer

0: zumindest zufriedenstellenden Rentabilität. Das geht aus dem neuen Wirtschaftsbarometer der Handelskammer hervor. Die Anzahl der Unternehmen, die mit einem wirklich guten Ergebnis rechnen, ist seit dem Frühling aber gesunken. Grund dafür sind steigende Kosten, weniger Exporte und ein verschärfter Wettbewerb. Aufwärts geht es dafür mit der Zahl der Angestellten in der Branche. Im ersten Halbjahr heuer wurden 1,2% mehr Angestellte verzeichnet. In der EU wird die Marktmacht von großen Online-Plattformen begrenzt. Damit sollen faire, transparente und diskriminierungsfreie Wettbewerbsbedingungen geschaffen werden. Der Handels- und Dienstleistungsverband HDS begrüßt das. HDS-Präsident Philipp Moser sagt, dass diese EU-Regelung vor allem für kleine und mittlere Unternehmen in Südtirol wichtig sei.
1: Es geht um faire Spielregeln. Große und kleine Unternehmen müssen im digitalen Wettbewerb die gleichen Chancen haben. Und die Sichtbarkeit im Internet darf nicht davon abhängen, wer am meisten Macht oder am meisten Geld, finanzielle Mittel hat, sondern davon, welches Angebot für die Konsumentinnen und Konsumenten am relevantesten ist.
0: Die Online-Sichtbarkeit müsse für alle Marktteilnehmer gewährleistet bleiben, unabhängig von Größe und Geschäftsmodell, sagt Moser. Auf der Alemannia, der Staatsstraße zwischen Toblach und Cortina, hat es heute einen aufsehenerregenden Unfall gegeben. Ein Porsche ist unter einen LKW geraten und etwa 30 Meter weit mitgeschleift worden. Die Autoinsassen des Porsche hatten großes Glück. Sie sind alle unverletzt geblieben. 355.000 Kinder sind voriges Jahr in Italien zur Welt gekommen. Das sind so wenig wie nie seit dem Ende des Zweiten Weltkrieges. Im Vergleich zum Vorjahr ist das ein Minus von fast 4%. Europaweit sind nur in Spanien und in Malta noch weniger Kinder geboren worden. Fast jede zweite Frau in Italien befürchtet negative Konsequenzen im Beruf durch eine Schwangerschaft. 32 Nigerianer sind jetzt in ihr Heimatland abgeschoben worden. Der Flieger ist gestern von Triest aus gestartet. Die Männer sind aus Italien, Zypern, Irland und Polen ausgewiesen worden, weil sie dort gegen das Gesetz verstoßen hatten. Unter anderem wurden ihnen Drogen- und Diebstahldelikte vorgeworfen. Heuer sind schon 182 Menschen von Italien aus in ihre Heimatländer zurückgebracht worden. Voriges Jahr waren es 153. Ein paar Wolken ziehen über den Himmel. Die sind aktuell aber noch recht harmlos. Gleich mehr zum Wetter.
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0: Der Sonne sind die paar dichteren Wolken relativ egal. Aktuell hat sie das Sagen. Ab dem Nachmittag ist aber mit ein paar Gewittern zu rechnen. Mit dem gleichen Wetterbild geht's auch in den nächsten Tagen weiter. Und jetzt aktuell messen wir in Barbian 25 Grad, in Gargazon 28, in Bruneck 24 und in Wolkenstein 20 Grad.
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10: Schönen Vormittag aus der Landesverkehrsmeldezentrale wünscht Renate Stauder. Auf der Pustertaler Staatsstraße in Richtung Inchen gibt es zwischen St. Sigmund und Kienz und zwischen Bruneck und Börcher und in Richtung Brixen zwischen St. Lorenzen und Kienz Stau wegen Überlastung. Zu Wartezeiten und Staus wegen Arbeiten kommt es unter anderem auf der Brenner Staatsstraße im Bereich der Kreuzung mit der Landesstraße Vilnius und nördlich von Fahren, auf der Passauer Staatsstraße zwischen Rüffian und Saltaus, auf der Gardachtaler Staatsstraße zwischen Zwischenwasser und Bicolein, auf der Landesstraße Mülten-Hafling bei Hafling und auf der Landesstraße Waldburg-Kastelroth zwischen Waldburg und der Abzweigung St. Oswald. Die Landesstraße Ulten-Profiles nördlich von Profiles ist bis 18 Uhr wegen Asphaltierungsarbeiten gesperrt. Gute Fahrt!
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12: Richtung Mittagspause geht es bei uns hier mit einem Verbrauchertipp. Und zwar geht es um die Abnehmspritzen. In knapp einer Viertelstunde hören Sie dazu mehr. Und natürlich ist die Holiday-Playlist voll bepackt.

Die Klassik jetzt hier auf Radio Holiday und zwar von Bon Jovi, It's My Life. Es ist kurz nach 11 und bei uns hier geht es in Kürze um das Thema eigentlich schlechthin, wenn es um Abnehmen geht, die Abnehmspritzen. Was dahinter steckt, hören Sie gleich.

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1: Auf Social-Media-Plattformen zelebrieren viele Influencerinnen und Influencer unter dem Schlagwort Skinny, also dünn, ihre Abnehmerfolge mit Bildern von ultraflachen Bäuchen und hervorstehenden Knochen. Neben extremen Diäten und exzessivem körperlichem Training bewerben sie teilweise auch Abnehmspritzen.
2: Diese Abnehmspritzen wie Wegovy oder Saxenda oder auch weitere Namen sind verschreibungspflichtige Medikamente. Sie wurden ursprünglich zur Behandlung von Diabetes entwickelt, da sie den Blutzuckerspiegel senken. Darüber hinaus verzögern sie aber auch die Magenentleerung und erhöhen das Sättigungsgefühl, sodass man weniger Hunger verspürt und weniger isst. Und dadurch erklärt sich ihre Wirkung in Bezug auf das Abnehmen.
1: Ja, die Mittel heißen zum Beispiel in Südtirol Mounjaro oder wir kennen die Mittel Ozempic von der Hollywood-Presse. Seit diese Medikamente in den USA 2021 auch zugelassen wurden, um Gewicht zu reduzieren, setzt sich die Behandlung immer weiter durch. Erst bei den Reichen und Schönen, in den USA mittlerweile auch in der breiten Bevölkerung. Aber die Abnehmspritzen sind verschreibungspflichtige Medikamente für die tägliche oder wöchentliche Injektion. Ihre Wirkung verdanken sie sogenannten GLP-1-Agonisten wie Semaglutid, Tirzepatid oder Liraglutid. GLP-1-Agonisten sind künstliche Medikamente, die das natürliche Darmhormon GLP-1 nachahmen. Diese wurden ursprünglich für die Behandlung von Diabetikerinnen und Diabetikern entwickelt, da sie den Blutzuckerspiegel senken. Sie verzögern die Magenentleerung und erhöhen das Sättigungsgefühl so, dass man weniger Hunger hat, haben wir gerade gehört von Gunde Bauhofer von der Verbraucherzentrale Südtirol.
2: Studien zufolge bewirken diese Medikamente bei langfristiger Anwendung bei Menschen mit Adipositas oder starkem Übergewicht eine Gewichtsabnahme von bis zu 20% und sie senken das Risiko für bestimmte andere Erkrankungen. Jedoch haben sie auch beträchtliche Nebenwirkungen. Es kann zu Übelkeit, Durchfall oder Verstopfung und seltener auch zu Entzündungen der Bauchspeicheldrüse kommen.
1: Ja, weitere Nebenwirkungen sind häufiges Aufstoßen, Sodbrennen oder Reflux, Kopfschmerzen, Müdigkeit oder Schwindel.
2: In Europa sind diese Medikamente ausschließlich für die Behandlung von Patienten und Patientinnen mit Typ-2-Diabetes, Adipositas oder starkem Übergewicht zugelassen.
1: In Italien sind die Abnehmspritzen auch für Jugendliche ab 12 Jahren mit Adipositas oder starkem Übergewicht zugelassen. Die Kosten für die Behandlung müssen Personen ohne Diabeteserkrankung in Italien selbst tragen. Die können je nach Präparat zwischen 150 und 400 Euro im Monat betragen. Die Mounjaro-Spritze bekommt man auch in den Apotheken von Bronnig beispielsweise. Der Patient oder die Patientin selbst muss die Spritze einmal in der Woche zur regelmäßig selben Zeit in den Bauch spritzen. Eine Mounjaro-Spritze beispielsweise hat viermal eine Dosis pro Woche für einen Monat zum Kostenpunkt von 400 Euro. Personen, die die Kriterien für eine Behandlung erfüllen, sollten sich vom Hausarzt oder der Hausärztin persönlich beraten lassen.
2: Für normalgewichtige Menschen, die allein für den Strandlook solche Medikamente einnehmen möchten, sollten sie an sich gar nicht erhältlich sein. Und aufgrund der Nebenwirkungen ist es auch gar nicht sinnvoll, sie einzunehmen. Testkäufe der Verbraucherzentrale Nordrhein-Westfalen zeigen jedoch, dass es möglich und sogar ziemlich einfach ist, über das Internet an die Medikamente heranzukommen. Das Risiko ist natürlich groß, dass sich unseriöse Produkte einschleichen. Es können Produkte aus unkontrollierten Quellen mit falschen Dosierungen, gefälschten Wirkstoffen oder Verunreinigungen gekauft werden, sodass hier absolut abzuraten ist.
1: Ja, die sogenannte Abnehmspritze mit Wirkstoffen wie Semaglutid oder Tirzepatid wirkt tatsächlich effektiv, indem sie den Appetit dämpft, die Magenentleerung verlangsamt und das Sättigungsgefühl im Gehirn verstärkt. Ohne ausreichende Protein, gesunde Ernährung und Bewegung baut der Körper neben Fett aber auch massive Muskelmasse ab. Fazit zur ganzen Geschichte. Also man sollte unbedingt den Hausarzt sich vom Hausarzt persönlich beraten lassen, die Kosten über die gesamte Dauer der empfohlenen Behandlung kalkulieren und die Medikamente ausschließlich bei seriösen Anbietern kaufen. So der Rat auch der Verbraucherzentrale Südtirol.
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0: Maître Gims hier bei uns zu hören, Mittwochvormittag. Es geht Richtung Mittag und da haben wir für Sie natürlich wieder die Themen im Holiday-Mittagsjournal. Da geht es heute um die Sprecherin der Südtiroler Freiheit, normal oder Skandal, wo sie jetzt Gemeindesekretärin wird. Und es geht im Zukunftsforum Wirtschaft darum, welche Chancen Südtirol bei der Berufs-WM in China hat. Und viele Touristen sind im Land und das bedeutet auch, an den Südtiroler Hotspots ist wieder mal viel los. In einigen Gemeinden gibt es ja sogar sogenannte Ranger. Die sollen sicherstellen, dass die Touristen sich auch richtig verhalten. Das sind in etwa die Themen im Mittagsjournal um 10 vor 12. Jetzt schauen wir für Sie auf die Straßen. Auf der Pustertaler Staatsstraße gibt es Staus ab St. Sigmund zwischen St. Lorenz und Kierens. 10 Minuten wegen Überlastung zwischen St. Lorenz und Rasenanthold sind es eine Viertelstunde Zeitverlust. Im Abschnitt 6. Nämlichen etwa 10 Minuten. Und auf der Mebo bei Frankart in Richtung Süden steht ein defektes Fahrzeug. Fahren Sie vorsichtig.
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1: Daniel Hofer begrüßt Sie aus der Landesverkehrsmeldezentrale. Auf der Pustertaler Staatsstraße in Fahrtrichtung Innichen zwischen St. Sigmund und Kienz sowie zwischen Bruneck und Bercha gibt es Kolonnenverkehr und Stau wegen Überlastung. Auf der Brenner Staatsstraße auf der Höhe der Abzweigung Füllnöss Einbahnregelung wegen der Errichtung eines Kreisverkehrs. Es kommt zu ausgedehnten Staus, vor allem in Fahrtrichtung Süden. Weitere Wartezeiten wegen Arbeiten gibt es auf der Brenner Staatsstraße nördlich von Farn, auf der Passeirer Staatsstraße zwischen Riffchen und Saltaus, auf der Landesstraße Meran-Hafling unterhalb von Hafling und auf der Landesstraße zwischen Weidbruck und Kastelruth. Die Landesstraße Ultental-Profeis ist nördlich von Profeis bis 18 Uhr wegen Asphaltierungsarbeiten gesperrt. Gute und sichere Fahrt!
2: Gute Fahrt in die Mittagspause. Am Mikrofon Albert Dejakot, das war's von uns hier. Jetzt noch Musik von Esther Dean. Bis zum Mittagsjournal.

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3: Guten Tag, ich bin Marlies Winkler. Wenn sich Touristen falsch verhalten, sollen Ranger in Zukunft Strafen ausstellen. Und Jugendsprecherin der Südtiroler Freiheit wird Gemeindesekretärin. Warum einige das kritisieren? Jetzt in der Urlaubssaison.

0: Ist bei uns in Südtirol wieder viel los. Die klassischen Touristen-Hotspots werden überrannt. Die Dolomiten, der Praxavilsee, die Seiseralm und viele weitere Orte. An mehreren dieser Orte passen seit einem Jahr sogenannte Ranger auf. Sie informieren die Besucher über das richtige Verhalten in der Natur und ermahnen sie bei Verstößen. Strafen ausstellen dürfen sie aber nicht. Das soll sich aber ändern, Birgit Locher.
1: Ja, das fordert Thomas Bardeller, der Bürgermeister von Welschnofen. Seit kurzem ist auch rund um den Karasee ein Ranger unterwegs. Und der Bürgermeister findet, dass die Kompetenzen dieses Rangers erweitert werden sollten. In Zukunft sollte er die Möglichkeit haben, Touristen zu strafen, wenn sie sich falsch verhalten.
2: Ich kriege als Feedback von Inseling oben, dass es mehr oder weniger ein bisschen ein zahnloser Tiger ist, nicht? Weil er die letzte Konsequenz halt nicht ausspielen kann. Nicht? Wenn man wirklich nicht lost, was er sagt.
1: Strafen ausstellen dürfen derzeit nur die Förster oder die Ortspolizei und die Carabinieri. Bernd Bardeller ist der Stationsleiter der forstlichen Aufsichtsstelle Latemach. Er findet den Vorstoß des Bürgermeisters gut.
3: Wenn jetzt ganz dreist Leute sein, die auch nachher in Ranger nicht folgen, dann ruft er ins Förster ruhen. Und dann müssen wir halt zusammen hinkommen und mehr strafen. Eben, er darf nicht strafen. Logisch, jetzt, wenn er die Kompetenz hätte zu strafen, dann wäre es logisch ideal.
1: Drei Ranger sind auch auf der Seisachalm unterwegs. Dort gibt es immer wieder Probleme mit Wildcampern. Die Ranger müssen immer wieder Camper darauf aufmerksam machen, dass sie nicht überall parken können. Wenn die Ranger Strafen ausstellen können, wäre das zwar hilfreich, andererseits könnte das auch zu Reibereien mit den Touristen führen. Dieser Meinung ist Martin Rabensteiner, Geschäftsführer des Tourismusverbands Seisachalm.
4: Es ist sicher nie die ideale Lösung, Gäste zu strafen. Deswegen setzen wir sehr stark da auf Sensibilisierung und auch auf Information. Und selbst sind ja die Ranger alle bei Lohne, dass sie auf die Gäste aktiv zugehen, sie über gewisse Sachen darauf aufmerksam machen, weil viele Gäste einfach auch im Unwissenden sein. Das soll sicher allem die erste Lösung sein.
1: Diese Regel gilt auch in Vilnius. Dort ist zurzeit eine Rangerin aktiv und kontrolliert. Fast alle Touristen akzeptieren ihre Ermahnungen und befolgen dann die Regeln. Das sagt Klaus Mesner, der Direktor des Tourismusvereins in Vilnius. Einige jedoch bleiben stur. Da wären Strafen gut.
5: Es gibt allerdings 2-3%, die da weniger einsichtig sein, die sich auch vor Drohnenflüge, sage ich jetzt einmal, nicht abhalten lassen. Auch mit dem Wissen, dass ihnen ja eh nichts passiert. Und für die Seil natürlich war schon die Möglichkeit, Strophen auszustellen oder ähnliches mehr eine Hilfe.
1: Denn bis die Ranger die Förster oder Carabinieri informiert haben und bis die dann ausrücken und da sind, haben die Touristen ihre Drohnenaufnahmen längst schon gemacht und sind auch schon wieder weg.
0: Ab dem 1. September bekommen die Gemeinden Laurein und Profeis am Deutsch-Nonsberg eine neue Gemeindesekretärin. Soweit nichts Ungewöhnliches. Einige kritisieren das allerdings jetzt schon. Denn bei der neuen Beamtin handelt es sich um die Jugendsprecherin der Südtiroler Freiheit, Melanie Meyer. Sie gilt als umstritten, weil sie in Deutschland an einem Treffen mit Rechtsextremen teilgenommen hat. Auch die junge Generation der SVP hat das kritisiert. JG-Vorsitzende Anna König sagt zum neuen Amt von Melanie Meyer.
6: Wie das jetzt vereinbar ist, ist eine gute Frage. Wir gehen davon aus und hoffen, dass sich Melanie Meyer in ihrer neuen Position neutral verhalten wird. Nichtsdestotrotz bleibt es natürlich fraglich, ob jemand, der eine Position als Jugendsprecher in einer Partei hat, auch neutral genug ist.
0: Gemeindesekretäre sind die höchsten Beamten in der Gemeinde. Sie dürfen deshalb kein politisches Amt übernehmen, damit es keine Interessenskonflikte gibt. Weder in der Gemeinde, in der sie angestellt sind, noch in einer anderen Gemeinde. Das ist vom Regionalgesetz vorgeschrieben, sagt Matthias Meyer, der Präsident des Verbands der Gemeindesekretäre.
7: Das bedeutet nicht, dass ein Gemeindesekretär grundsätzlich nicht politisch aktiv sein kann, aber wir als Verband empfehlen grundsätzlich, davon Abstand zu nehmen. Aber das ist natürlich nur eine Empfehlung und da gibt es jetzt keine rote Linie, das jetzt übers Gesetz steht und sagt, bis dahin darf man politisch aktiv sein und bis dahin nicht.
0: Melanie Meyer sitzt derzeit noch für die Südtiroler Freiheit im Gemeinderat von Tscherms. Ob sie weiterhin Jugendsprecherin der Südtiroler Freiheit sein wird, bleibt zu sehen. Einige ihrer politischen Gegner befürchten jedenfalls, dass sich ihre politische Haltung auf ihre Arbeit als Gemeindesekretärin auswirken könnte. Dominik Oberstaller, der Präsident des Gemeindenverbandes, sieht hier keine Gefahr.
8: Ich glaube, dass man ganz klar alles trennen kann. Es ist natürlich schwierig, also es ist menschlich, dass man auch gewisse Grautöne zulässt und Grautöne hat, aber es ist natürlich vor allem dann auch die Aufgabe und die Qualität der Verwaltung zu schauen, dass effektiv die Trennungen gemacht werden zwischen dem Privaten, zwischen der privaten Meinung und der Umsetzung der klaren Vorgaben, die von der Politik gemacht werden.
0: Solange private politische Meinung und Arbeit getrennt werden, gibt es hier kein Problem. Das sagt auch Politikwissenschaftler Günther Palava.
9: Es könnte höchstens in die Quere kommen, wenn man Positionen einnimmt, die mit der demokratischen Grundordnung nicht übereinstimmen. Dann könnte natürlich auch also die Behörde, der Staat, das Land eingreifen, um diese Person auch zur Rechenschaft zu ziehen.
0: Belege dafür gibt es bei Melanie Meyer derzeit nicht. Sie selbst hat mir zu diesem Thema heute Vormittag kein Interview gegeben.
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4: Die Carabinieri von Bruneck und Corvara kontrollieren die Straßen auf die Dolomitenpässe. Besonders jetzt im Sommer sind dort viele Autos, Motorräder und Fahrräder unterwegs. Stefanie Darzer mit den Kurznachrichten.
5: Ja, allein gestern wurden mehr als 20 Verwaltungsstrafen verhängt, weil gegen die Straßenverkehrsordnung verstoßen wurde. Außerdem wurden 2 Führerscheine eingezogen. Insgesamt wurden im Juli auf Südtirols Passstraßen 336 Fahrzeuge kontrolliert und dabei 266 Verstöße festgestellt. Hauptsächlich wegen zu hoher Geschwindigkeit. Im Bustertal hat es auf der Alemannia am Vormittag einen aufsehenerregenden Unfall gegeben. Ein Porsche ist unter einen LKW geraten und etwa 30 Meter weit mitgeschleift worden. Die Autoinsassen des Porsche hatten großes Glück, sie sind alle unverletzt geblieben. Der Wirbel rund um den Meraner Club La Perla hört nicht auf. Zuletzt hatte Bürgermeisterin Katharina Zeller ja angeordnet, dass der Club zwischen 22 Uhr abends und 7 Uhr in der Früh nur noch leise Hintergrundmusik spielen dürfe. Die Betreiber sind daraufhin vors Verwaltungsgericht gezogen und haben Recht bekommen. Das Gericht hat die Verordnung der Bürgermeisterin noch einmal ausgesetzt. Fast 200.000 Euro an Miete pro Monat wird das Land in den nächsten Jahren ausgeben, und zwar für die Ausweichquartiere des Landesgerichts und der Staatsanwaltschaft. Weil das Gerichtsgebäude in Bozen ja teilweise eingestürzt ist und ein Wiedereinzug erst in ein paar Jahren möglich sein wird, werden Landesgericht und Staatsanwaltschaft in etwa 2 Wochen in Gebäude in der Südtiroler Straße und in der Rittnerstraße unterkommen. Die Stadt Bozen will sich rüsten für Hitzewellen in der Zukunft. Es sollen Flächen entsiegelt werden und mindestens 100 Bäume pro Jahr gepflanzt werden. Auch an den Flussläufen soll sich einiges ändern. Seitenarme der Talfer und des Eisacks sollen einen Zugang zum Wasser bekommen, damit die Menschen sich dort abkühlen können.
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5: Als letzter deutscher Autokonzern hat jetzt auch BMW ein großes Stellenabbauprogramm aufgelegt. Weltweit sollen rund 8.000 Jobs wegfallen. Schon seit Mitte Juni ist darüber spekuliert worden. Erste Entlassungen soll es noch heuer geben. Vorerst sollen vor allem Bürojobs betroffen sein. Stellen in der Produktion sollen noch sicher sein. Grund für den Stellenabbau sind auch bei BMW Einsparungen. Und an den Börsen in Europa sind DAX und MIPZE leicht ins Minus gerutscht.
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7: Shanghai, 22. bis 27. September 2026. Dort findet zum ersten Mal in China die Weltmeisterschaft der Berufe statt, die World Skills. Mit dabei ist auch Südtirol, vertreten durch 15 Talente aus 13 Berufen. Was genau hinter den Worldskills steckt und warum Südtirol mitmacht, erklärt Lisa Martini von der Handelskammer Bozen.
8: Ja, die Worldskills sind die Berufsweltmeisterschaften und die größte internationale Veranstaltung der Berufsbildung. Mit der Teilnahme an Worldskills wollen wir zeigen, wie hoch die Qualität der Berufsbildung in Südtirol ist und dass sowohl die duale Ausbildung als auch schulische und akademische Ausbildungswege junge Menschen besonders auf die Arbeitswelt vorbereiten. Die Weltmeisterschaften finden dieses Jahr in Shanghai im National Exhibition and Convention Center, einem der größten Messegelände der Welt, statt. Teilnehmerinnen und Teilnehmer aus 73 der 90 Mitgliedsländer der internationalen Organisation werden erwartet.
7: Bevor es nach Shanghai geht, mussten sich die Südtiroler Talente aber erst einmal zu Hause beweisen. Und zwar bei einem Wettbewerb mit langer Geschichte.
8: Die Teilnehmerinnen und Teilnehmer aus Südtirol, die dieses Jahr nach China fahren, haben sich bei der Landesmeisterschaft der Berufe World Skills Virtual Italy im letzten Jahr qualifiziert. und die Handelskammer Bozen koordiniert die Teilnahme Südtirols an den WorldSkills und führt damit eine über 30-jährige Tradition fort. In diesem Jahr vertreten unsere Teilnehmerinnen und Teilnehmer Südtirol in 13 verschiedenen Berufen, vom klassischen Handwerk über Technik und Digitalisierung bis hin zu Tourismus und Dienstleistungen.
7: Für die Jugendlichen ist die Teilnahme aber mehr als nur ein Wettbewerb. Es geht auch darum, als Team zusammenzuwachsen.
8: Die Teilnahme ist für die Jugendlichen auch sehr wichtig für die persönliche Entwicklung. Das gesamte Team trifft sich nämlich jeden Monat zu Teambuilding-Aktivitäten und Mentaltrainings, wo sie lernen, mit Aufregung, Druck und unerwarteten Momenten gut umgehen zu können. Südtirol ist im Vergleich zu diesem großen Land wie China ein kleiner Fleck auf der Welt. Gerade deshalb ist es uns besonders wichtig, als Team aufzutreten und uns gegenseitig zu unterstützen. Nach den WorldSkills geht es gleich weiter. Im September 2027 stehen die nächsten Landesmeisterschaften der Berufe WorldSkills Austria Italy und kurz darauf die EuroSkills in Düsseldorf auf dem Programm. Im Moment konzentrieren wir uns aber ganz auf China und können es kaum erwarten zu starten.
7: Rund 1400 Teilnehmende treten bei den WorldSkills in Shanghai an, 15 davon für Südtirol. Weitere Informationen zur Südtiroler Delegation gibt es unter worldskills-southtyrol-italy.it. Die Wettbewerbe finden vom 22. bis 27. September statt.
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4: Das bringt uns auch heute wieder viel Sonnenschein und heiße Temperaturen von maximal 30 bis 34 Grad. Am Nachmittag können dann lokal ein paar Gewitter entstehen. Lukas Rastner vom Landeswetterdienst, wie geht es denn morgen und in den nächsten Tagen weiter?
9: Morgen gibt es den Höhepunkt der aktuellen Hitzewelle. Bei sehr viel Sonnenschein und nur wenigen Wolken steigt das Quecksilber auf 33 Grad in Sterzing und 38 in Bozen. Damit erwartet uns der bis jetzt heißeste Tag des Jahres. Die Gewitterneigung bleibt morgen gering. In den Tagen darauf wird es dann wieder labiler, am Vormittag gibt es aber jeweils viel Sonne und oft wolkenloses Wetter. Im Tagesverlauf entstehen Haufen Wolken und man muss mit ein paar Gewittern rechnen. Die Temperaturen gehen zwar etwas zurück, es bleibt aber nach wie vor sehr heiß.
4: Das war das Südtirol-Journal Mittagsmagazin vom Mittwoch. Wenn Sie mögen, dann hören wir uns morgen wieder zur selben Zeit. Ich bin Marlies Winkler. Ich wünsche Ihnen noch einen schönen Nachmittag. Machen Sie es gut.
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10: Daniel Hofer begrüßt Sie aus der Landesverkehrsmeldezentrale. Auf der Pustertaler Staatsstraße in Fahrtrichtung Innichen zwischen St. Sigmund und Kienz sowie zwischen Bruneck und Percha gibt es Kolonnenverkehr und Stau wegen Überlastung. Auf der Brenner Staatsstraße auf der Höhe der Abzweigung Füllnöss Einbahnregelung wegen der Errichtung eines Kreisverkehrs. Es kommt zu ausgedehnten Staus, vor allem in Fahrtrichtung Süden. Weitere Wartezeiten wegen Arbeiten gibt es auf der Brenner Staatsstraße nördlich von Farn, auf der Baseira Staatsstraße zwischen Riffchen und Saltaus, auf der Landesstraße Meran-Hafling unterhalb von Hafling und auf der Landesstraße zwischen Weidbruck und Kastelruth. Die Landesstraße Ultental-Profeis ist nördlich von Profeis bis 18 Uhr wegen Asphaltierungsarbeiten gesperrt. Gute und sichere Fahrt!
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3: Gefälschte Sprachzertifikate, hunderte Nachweise im Visier der Ermittler. Rangers, sie könnten künftig auch Strafen ausstellen. Und es ist sonnig und warm. Ich bin Gunde Biechler. Grüß Gott.
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3: Es gibt neue Ermittlungen rund um die gefälschten Sprachzertifikate in Südtirol. Gegen 40 Angestellte des öffentlichen Dienstes hier bei uns wird ja schon ermittelt, weil sie ihre Jobs in der Sanität, beim Land, im Staatsdienst und im öffentlichen Transport mit gefälschten Sprachzertifikaten bekommen haben sollen. In Caserta und in Rom hat die Finanzpolizei jetzt 1700 Zertifikate sichergestellt. Sie sollen alle auf ihre Echtheit überprüft werden. Alle Nachweise sind beim Landesamt für Zweisprachigkeit in Südtirol eingereicht worden. Vermutet wird auch, dass Vermittler dafür bezahlt wurden, Kandidaten für Prüfungen zu finden. Viele Hotspots für Touristen hier bei uns in Südtirol werden zurzeit wieder von vielen Gästen überrannt, etwa die Dolomiten und der Praxer Wildsee. Damit sich alle an die Regeln halten und sich in der Natur auch richtig verhalten, passen sogenannte Ranger auf. Sie informieren die Besucher und ermahnen bei Verstößen. Strafen ausstellen dürfen sie allerdings nicht. Und das soll sich ändern, fordert Thomas Badella, der Bürgermeister von Welschnofen.
4: Ich kriege als Feedback von Inzering oben, dass es mehr oder weniger ein bisschen ein zahnloser Tiger ist, nicht? Weil er die letzte Konsequenz halt nicht ausspielen kann, nicht? Wenn man wirklich nicht lässt, was er sagt.
3: Am Karasee ist seit heuer ein Ranger unterwegs. Bei einem Regelverstoß muss er entweder die Förster, die Ortspolizei oder die Karabiniere informieren. Aber bis die dann anrücken und vor Ort sind, haben die Touristen ihre Drohnenaufnahmen längst schon gemacht und sind auch schon wieder weg. Die Karabiniere von Brunneck und Corvara

0: kontrollieren die Straßen auf den Dolomitenpässen. Besonders jetzt im Sommer sind dort viele Autos, Motorräder und Fahrräder unterwegs. Allein gestern wurden mehr als 20 Strafen verhängt, weil gegen die Straßenverkehrsordnung verstoßen wurde. Außerdem wurden 2 Führerscheine eingezogen. Insgesamt sind im Juli auf Südtirols Passstraßen mehr als 300 Fahrzeuge kontrolliert worden und dabei wurden hunderte Verstöße festgestellt, hauptsächlich wegen zu hoher Geschwindigkeit. Die meisten Unternehmen in Industrie und Handwerk in Südtirol sind recht zufrieden heuer. Das geht aus dem neuen Wirtschaftsbarometer der Handelskammer hervor. Die Zahl der Unternehmen, die mit einem wirklich guten Ergebnis rechnen, ist seit dem Frühling allerdings gesunken. Grund dafür sind steigende Kosten, weniger Exporte und ein verschärfter Wettbewerb. Aufwärts geht es dafür mit der Zahl der Angestellten in der Branche. Im ersten Halbjahr heuer wurden 1,2% mehr Angestellte in Industrie und Handwerk verzeichnet. Und Prachtwetter gibt's heute wieder. Einzelne Wolken halten sich. Gleich hören Sie mehr zum Wetter.
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0: Die Julisonne zeigt heute wieder einmal, was sie kann. Sie scheint von früh bis spät und lässt die Temperaturen in Südtirol kräftig ansteigen. Schon jetzt zum Mittag messen wir 32 Grad in Auer, 22 in Deutschnofen, 23 in Hintermartell, 25 Grad in Corvara und 27 in Sand in Taufers. 32 bis 35 Grad werden es heute noch. Am Nachmittag und Abend bilden sich dicke Quellwolken über den Bergen und daraus einzelne Wärmegewitter. Morgen Donnerstag wird es wieder stabiler und noch wärmer, bis zu 38 Grad erwarten wir.
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6: Guten Nachmittag aus der Landesverkehrsmeldezentrale. Brenner Autobahn Richtung Norden zwischen Brixen und dem Brenner Kolonnenverkehr aufgrund von Überlastung. Richtung Süden zwischen Rovereto Nord und Afi Kolonnenverkehr aufgrund von Überlastung. Und zwischen Afi und Verona Nord Lkw-Stau immer aufgrund von Überlastung. Auf der Pustertaler Staatsstraße in Richtung Inichen zwischen St. Lorenzen und Percha Stau wegen Überlastung. Kommen Sie gut voran.
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1: Zu Beginn die Stellengesuche. Ein Mann sucht Arbeit als Tutorfahrer im Raum Brunneck-Jahrental. Ein Frühstückskoch mit Erfahrung sucht Arbeit eventuell auch in anderen Positionen. Ein Masterabsolvent der Universität Brunneck sucht eine Stelle im Tourismussektor. Perfekte Italienisch, Französisch und Englischkenntnisse, Deutschkenntnisse im Aufbau. Ein fleißiger Herr sucht ab sofort eine Arbeit als Fahrer, Hausmeister oder als Abspüler im Gastgewerbe. Die Kontaktdaten finden Sie bei uns auf der Homepage unter www.radioholiday.it. Die Stellenangebote. Die Lana Franz GmbH in St. Lorenzen sucht zum sofortigen Eintritt eine Mithilfe im Büro und Verwaltung. Du liebst Ordnung und hast gerne die Übersicht? Dann bewirb dich jetzt per E-Mail an info@lana.it. Die Firma Weidlaner Metallbau aus Innichen sucht Schlosser, Hilfsarbeiter und Schweißer zum sofortigen Eintritt oder nach Vereinbarung. Geboten wird eine abwechslungsreiche Arbeit zur gute leistungsgerechte Entlohnung. info@weidlanermetallbau.it ist die Mailadresse. Vitralux in Brunneck sucht Techniker, Projektleiter, Mitarbeiter für Produktion und Magazin sowie Monteure. Interesse? Dann ruf an oder schreibe an personal@vitralux.com. Für das kommende Schuljahr wird Unterstützung für die Schulausspeisung in Innichen gesucht. Arbeitszeiten Dienstag und Donnerstag an Schultagen über die Mittagszeit. Aufgabenvorbereitung des Speisesaals, Mithilfe bei der Essensausgabe und beim Abspülen, Reinigung der Räumlichkeiten. Infos telefonisch. Die Zahnarztpraxis Dolomiti Dentalklinik sucht zum sofortigen Eintritt einen Zahnarztassistenten, Assistentin für Brunneck. Interessierte melden sich gerne telefonisch oder schicken die Bewerbung an brunico@dolomitidentalklinik.it. Du suchst einen ruhigen Nebenjob? SDS Security sucht engagierte Nachtportiere für den Raum Brunneck und Umgebung. Die Stelle eignet sich auch ideal für Pensionistinnen und Pensionisten. Jetzt bewerben unter info@sds-security.it. Die Lana Franz GmbH in St. Lorenzen sucht zum sofortigen Eintritt neue Mitarbeiter und Lehrlinge für den Bereich Heizungs- und Sanitäranlagen. Du arbeitest genau und bist technisch versiert? Dann bewirb dich unter info@lana.it. Die Firma Fire Service in Brunneck sucht Verstärkung bei der Montage von Brandschutztüren in Südtirol. Du arbeitest gerne mit den Händen und möchtest am Abend sehen, was du geschaffen hast? Dann ruf an oder schreibe an info@fireservice.bz. Radio Mayr in Brunneck sucht einen Verkäufer oder eine Verkäuferin. Wer Technik liebt, gerne mit Menschen arbeitet und ein familiäres Team schätzt, ist hier genau richtig. Zu den Aufgaben gehören die persönliche Kundenberatung, die Betreuung eines fixen Kundenstamms sowie der Verkauf von Smartphones, Tablets und Zubehör. Technisches Know-how ist von Vorteil, aber keine Voraussetzung. Jetzt bewerben unter info@radiomayr.com. Baumgartner und Partner in Brunneck sucht einen Mitarbeiter, eine Mitarbeiterin für die Abteilung Löhne und Gehälter. Gesucht wird eine zuverlässige Persönlichkeit mit kaufmännischer Ausbildung, ersten Berufserfahrungen sowie sehr guten Deutsch- und Italienischkenntnissen. Das Aufgabengebiet umfasst die Lohnabrechnung, Steuererklärungen und die arbeitsrechtliche Betreuung von Kunden. Geboten werden ein abwechslungsreicher Arbeitsplatz, Entwicklungsmöglichkeiten sowie Teilzeit- und flexible Arbeitszeiten. Bewerbungen an job@baumgartner.tax. 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Dann bewirb dich unter bergbaumuseum.it.
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3: Hunderte Sprachzertifikate werden auf Echtheit überprüft. Ranger sollen auch Strafen ausstellen können. Und es ist herrlich sonnig. Ich bin Gunde Bichler. Grüß Gott.
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3: Die Finanzpolizei ermittelt weiter zu den gefälschten Sprachzertifikaten in Südtirol. Gegen 40 Angestellte hier bei uns wird ja schon ermittelt, weil sie ihre Jobs in der Sanität mit gefälschten Zertifikaten bekommen haben sollen. Jetzt werden die Ermittlungen ausgeweitet. 1700 Zertifikate werden auf ihre Echtheit überprüft. Alle Nachweise sind beim Landesamt für Zweisprachigkeit in Südtirol eingereicht worden, für Stellen beim Land, in der Sanität, im Staatsdienst und im öffentlichen Transport. Auffallend viele Sprachnachweise stammen von einem Institut in Rom und Caserta. Vermutet wird auch, dass Vermittler dafür bezahlt wurden, Kandidaten für die Prüfungen zu finden. Die Seceda, der Praxavilse und der Karasee zählen zu den beliebtesten Hotspots für Touristen in Südtirol. Viele Gäste knipsen dort Fotos oder machen Drohnenaufnahmen. Damit niemand gegen Regeln verstößt, passen Ranger auf. Sie informieren die Besucher darüber, wie man sich richtig in der Natur verhält. Strafen dürfen sie aber keine ausstellen. Das können nur Förster, Polizei und Carabinieri. Thomas Badella, der Bürgermeister von Welschnofen, fordert aber, dass auch die Ranger künftig Strafen ausstellen dürfen. Der Stationsleiter der Förster im Latimer-Gebiet, Bernd Padella, findet diesen Vorschlag gut.
4: Wenn jetzt ganz dreiste Leute sein, die auch nachher in Ranger nicht folgen, dann ruft er ins Försterruhen und dann müssen wir halt zu ihm hinkommen und wir strafen. Eben, er darf nicht strafen. Logisch, jetzt, wenn er die Kompetenz hätte zu strafen, dann wäre es logisch idealer.
3: Heuer ist am Karasee am Fuß des Latemars erstmals ein Ranger unterwegs. Der Kabarettist Konrad Beikircher aus dem Bustertal ist tot. Beikircher ist im Alter von 80 Jahren in seiner Wahlheimat im Rheinland gestorben. Beikircher stammt aus Brunnecke, ist vor über 60 Jahren für das Studium nach Bonn gezogen und dort geblieben. Er arbeitete zuerst als Gefängnispsychologe mit jungen Straftätern, dann wurde er Kabarettist. Der Klimawandel verursacht in Italien wirtschaftliche Schäden von durchschnittlich 7,5 Milliarden Euro pro Jahr. Mit 1250 Euro Schaden pro Einwohner liegt Italien damit deutlich über dem EU-Durchschnitt, da sind es 760 Euro. Zu den wichtigsten Folgen des Klimawandels zählen Extremwetter, Waldbrände,

0: Dürren und Wasserknappheit, das sagt die italienische Handwerkervereinigung. Die Extremwetter beeinträchtigen die Wettbewerbsfähigkeit der Unternehmen, die Energieversorgung und die Produktion in der Industrie. Und heute geht's mit viel Sonnenschein durch die Wochenmitte. Es ist warm. Gleich hören Sie mehr zu den Temperaturen.
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7: Herrliches Hochsommerwetter haben wir heute wieder in Südtirol mit viel Sonnenschein. Ein paar Wolken haben sich inzwischen über den Bergen gebildet. Bis zum Abend hin entstehen daraus einzelne Wärmegewitter. Von Stunde zu Stunde geht es mit den Temperaturen nach oben. 34 Grad hat es inzwischen in Brandzoll, 33 in Neustift, 32 in Sterzing und 30 Grad am Ritten und in Toblach. Morgen Donnerstag wird es stabiler, Gewitter sind kaum dabei und es wird noch heißer, bis zu 38 Grad erwarten wir.
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9: Schönen Nachmittag aus der Landesverkehrsmeldezentrale, wünscht Renate Stauder. Auf der Brenner Autobahn gibt es in Richtung Norden zwischen Brixen und dem Brenner und in Richtung Süden zwischen Roveretto Nord und Afi Kolonnenverkehr wegen Überlastung. Derzeit kommt es in und um Bruneck infolge eines Feuerwehreinsatzes zu Behinderungen und Wartezeiten. Eine Einbahnregelung wegen Arbeiten gibt es unter anderem auf der Brenner Staatsstraße im Bereich der Kreuzung mit der Landesstraße Vilnius und nördlich von Fahren, auf der Passaira Staatsstraße zwischen Riffian und Saltaus, auf der Gadertaler Staatsstraße zwischen Zwischenwasser und Bikolain, auf der Landesstraße Mölten-Hafling bei Hafling und auf der Landesstraße Weidbruck-Kastelroth zwischen Weidbruck und der Abzweigung St. Oswald. Gute Fahrt!
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2: 10 vor 3.
3: Strafen bei uneinsichtigen Touristen oft notwendig. Kontrollen und Konsequenzen bei gefälschten Sprachzertifikaten gefordert. Und die Sonne wärmt kräftig auf. Ich bin Gunde Bichler. Schönen Mittwochnachmittag.
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3: In Südtirol sind an vielen beliebten Hotspots für Touristen, etwa in den Dolomiten und beim Karasee, sogenannte Ranger unterwegs. Sie informieren die Besucher über das richtige Verhalten in der Natur. Strafen ausstellen dürfen sie aber nicht. Jetzt gibt es Forderungen, dass sich das ändern soll. Der Direktor des Tourismusvereins in Vilnius, Klaus Messner, findet das gut. In Vilnius ist zurzeit eine Rangerin im Einsatz. Fast alle Touristen akzeptieren ihre Ermahnungen und befolgen die Regeln. Einige aber bleiben stur und da wären Strafen gut, sagt Messner.
4: Es gibt allerdings 2-3%, die da weniger einsichtig sein, die sich auch vor Drohnenflüge, sage ich jetzt einmal, nicht abhalten lassen. Auch mit dem Wissen, dass ihnen ja eh nichts passiert. Und für die Seil natürlich war schon die Möglichkeit, Strophen auszustellen oder ähnliches mehr eine Hilfe.
3: Bis nämlich die Ranger, Förster oder Karabiniere informiert haben und bis die dann anrücken, sind die Touristen meistens schon wieder weg. Die Südtiroler Freiheit fordert Konsequenzen bei den Sprachzertifikaten, nachdem bekannt geworden ist, dass die Finanzpolizei 1700 Zertifikate überprüft. Die Nachweise sind seit 6 Jahren beim Land eingereicht worden für Stellen in der Sanität, in der Landesverwaltung, in Gemeinden und Regionalbehörden. Auffallend viele davon stammen von 2 Sprachschulen in Rom und Caserta. Die Südtiroler Freiheit sagt jetzt, es sollte regelmäßige Kontrollen geben und Sprachüberprüfungen. Außerdem brauche es ein fälschungssicheres Register. Bei Betrug sollte der Nachweis aberkannt werden und 2-Sprachigkeitszulagen, die schon kassiert worden sind, sollen zurückgezahlt werden. Weil sich die Gesellschaft wandelt, braucht es für das Wohnbauinstitut neue Lösungen. Das sagt die soziale Mitte in der SVP. Sie hat einen Diskussionsabend organisiert zum sozialen Wohnbau. Die Hälfte der Mieter in den Institutswohnungen hier bei uns ist inzwischen über 60 Jahre alt. Rund 4.000 Wohnungen werden von Singles bewohnt und 2.500 von 2 Personen. Deshalb brauche es kleinere, barrierefreie Wohnungen, die altersgerecht sind, sagt die soziale Mitte. Und der Neubau von Wohnungen müsse schneller gehen. Voriges Jahr sind 200 neue WOBI-Wohnungen gebaut worden und jedes Jahr werden rund 300 saniert, damit sie wieder bezogen werden können. München ist der sicherste Flughafen von Deutschland. Das zeigt der neue Flughafencheck der Pilotengewerkschaft Cockpit. Hinter dem guten Ergebnis von München steckt viel Arbeit. Alle Zufahrten zu den Start- und Landebahnen sind beleuchtet, so werden Zusammenstöße vermieden. Auf Platz 2 liegt der Flughafen Leipzig. Insgesamt seien aber alle Flughäfen in Deutschland relativ sicher, sagt die Pilotengewerkschaft. Und es ist traumhaft sonnig und sehr warm. Gleich hören Sie die weiteren Aussichten.
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4: Prachtwetter haben wir heute wieder mit viel Sonnenschein. Inzwischen haben sich ein paar Wolken gebildet über Südtirol. Daraus können bis zum Abend einzelne Wärmegewitter entstehen. Die Temperaturen kennen heute nur eine Richtung und die geht steil nach oben. Am Reschen hat 26 Grad, in Salon 34, in Sechsten und Flersch 29 und in Sarntein 30 Grad. Morgen Donnerstag wird der heißeste Tag der Woche mit 38 Grad. Die Luft wird trockener und wieder stabiler. Wolken sind die Ausnahme.
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6: Schönen Nachmittag wünscht Daniel Hofer aus der Landesverkehrsmeldezentrale. Auf der Brenner Autobahn in Fahrtrichtung Norden gibt es Kolonnenverkehr im Abschnitt Bozen-Nord-Klausen sowie im Abschnitt zwischen Brixen und dem Brenner. Auf der Brenner Staatsstraße im Bereich der Abzweigung Villnöss Einbahnregelung wegen der Errichtung eines Kreisverkehrs. Rechnen Sie mit Staus in beiden Fahrtrichtungen. Weitere Verzögerungen wegen Arbeiten gibt es auf der Brenner Staatsstraße nördlich von Farn, auf der Landesstraße Meran-Hafling unterhalb von Hafling und auf der Gardataler Staatsstraße bei Zwischenwasser. Die Landesstraße Ultental-Profeis ist nördlich von Profeis bis 18 Uhr wegen Asphaltierungsarbeiten gesperrt. Gute und sichere Fahrt.

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6: Die Künstlerin, Produzentin, DJ und Kulturpionierin Peggy Goo kehrt mit ihrer neuen Single Woman zurück, die gemeinsam mit Ira Starr entstanden ist. Als euphorische Hymne für die Sommer-Tanzflächen, die sich um die Themen Unabhängigkeit und gemeinsame Freude dreht, läutet Woman ein neues Kapitel in der Karriere einer der gefeiertsten und einflussreichsten Persönlichkeiten der weltweiten Dancemusik ein und stellt zugleich die jüngste Entwicklung der kreativen Zusammenarbeit zwischen zwei der faszinierendsten Stimmen der zeitgenössischen Musik dar. Angetrieben von Peggy Goos typischer energiegeladener, positiver und feierlicher Produktion und bereichert durch einen der mitreißendsten Refrains des Sommers, bringt die nigerianische Afrobeat-Sängerin Ira Starr in Woman ihre ganze unwiderstehliche Energie in den Song ein. Das Herzstück des Textes ist ein regelrechter kollektiver Aufruf, eine Einladung auf die Tanzfläche, die über alle Geschlechtergrenzen hinausgeht. Mit einem Refrain, der die Tanzflächen weltweit erobern wird, setzt Woman die Reihe der Sommerhits fort, die Peggy Goos Karriere geprägt haben. Vom Underground bis hin zum Mainstream-Erfolg, von Starry Night bis zum weltweiten Chart-Hit It Goes Like Na Na Na und The

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2: 10 vor 4.
3: Südtirol Pass. Es gibt immer mehr Abonnenten. Wandel, sozialer Wohnbau braucht Änderung. Und super Sonnenschein haben wir. Ich bin Gunde Bichler. Guten Nachmittag.
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3: Immer mehr Menschen in Südtirol fahren mit Bus und Bahn. Mittlerweile haben mehr als 370.000 einen Südtirol-Pass. Das hat Mobilitätslandesrat Daniel Alfreider heute bei der Pressekonferenz zur Halbzeit der Landesregierung gesagt.
4: In den letzten Jahren konnten wir die Zahl an Südtirol-Pass-Abonnenten verdoppeln. Das heißt, mehr als jeder zweite Südtiroler hat mittlerweile einen Südtirol-Pass, ist mobil und ein Großteil davon mittlerweile sind Jahresabos.
3: Und rund 50.000 davon sind Seniorenabos. Diese Zahlen würden zeigen, dass Busse und Bahnen in Südtirol viel genutzt werden, sagt Alfreider. Damit die öffentlichen Verkehrsmittel funktionieren, brauche es viel Geld. Das Land habe sich in den vergangenen 2,5 Jahren rund 1 Milliarde Euro an Förderungen vom Staat und von der EU gesichert. Die Südtiroler Freiheit fordert Konsequenzen bei den gefälschten Sprachzertifikaten, nachdem bekannt geworden ist, dass die Finanzpolizei 1700 Nachweise überprüft. Die Nachweise sind seit 6 Jahren beim Land eingereicht worden für Stellen in der Sanität, in der Landesverwaltung, Gemeinden und Regionalbehörden. Auffallend viele davon stammen von 2 Sprachschulen in Rom und Caserta. Die Südtiroler Freiheit sagt jetzt, es sollte regelmäßige Kontrollen geben und Sprachüberprüfungen. Außerdem brauche es ein fälschungssicheres Register. Weil sich die Gesellschaft wandelt, braucht es für das Wohnbauinstitut neue Lösungen. Das sagt die soziale Mitte der SVP. Die Hälfte der Mieter in den Institutswohnungen ist inzwischen über 60 Jahre alt. Rund 4.000 Wohnungen werden von Singles bewohnt und 2.500 von 2 Personen. Deshalb brauche es kleinere, barrierefreie Wohnungen, die altersgerecht sind, sagt die soziale Mitte. Und der Neubau von Wohnungen müsse schneller gehen. Voriges Jahr sind 200 neue WOBI-Wohnungen gebaut worden. Und jetzt zum Iran-Krieg. Dieser wirkt sich inzwischen auch auf die anderen Seestraßen in der Gegend aus. Die Houthi-Miliz im Jemen etwa hat angekündigt, dass sie eine Maut verlangen könnte für Handelsschiffe, die durch das Rote Meer fahren. Ab wann diese Maut fällig wird, das ist noch nicht klar. Chinesische Schiffe sollen davon ausgenommen werden. Die Houthi-Miliz ist eng mit dem Iran verbunden. Sie will damit den Druck auf Amerika erhöhen. Und viel Sonnenschein und ein paar Quellwolken haben wir. Wie es mit dem Wetter weitergeht, das hören Sie gleich.
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3: Postkartenwetter ist das heute wieder mal in Südtirol. Die Sonne strahlt vom Himmel, ein paar Quellwolken sind aufgezogen. Sie werden in den nächsten Stunden stellenweise größer und es bilden sich einzelne Wärmegewitter. Die Sonne hat ordentlich aufgewärmt. 35 Grad hat sie in Naturns und Kaltern, 25 in Velders, 21 in Nünesien, 29 Grad in Therenten und 24 in Wolkenstein. Morgen Donnerstag legen die Temperaturen noch einmal zu, bis zu 38 Grad werden es. Wolken sind die Ausnahme.

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2: Guten Nachmittag aus der Landesverkehrsmeldezentrale. Auf der Brenner Autobahn gibt es keine Störungen. Brenner Startstraße. Im Bereich der Kreuzung mit der Landesstraße Füllnöss gilt eine Einbahnregelung wegen der Errichtung eines Kreisverkehrs. Rechnen Sie mit Stau. Auf der Bustertaler Startstraße in Richtung Innichen zwischen Bruneck und Becher Stau wegen Überlastung. Gute Fahrt!

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Nach ihrem Mega-Erfolg mit ABCDEFU, der sie weltweit auf die Bühnen von Taylor Swift bis Pink gebracht hat, ist sie zurück. Und wie? Die 22-jährige Sängerin und Songwriterin aus Nashville, Gail, eigentlich Taylor Gail Rutherford, läutet mit ihrem neuen Song eine ganz neue Ära ein. Ihr Debütalbum Observing Chaos kommt später dieses Jahr und der Vorgeschmack heißt Junebug. Ein absolut ansteckender, sonniger Indie-Pop-Rock-Track, der pure Sommer-Vibes, Party-Erinnerungen und diese unbeschwerte June-Feeling einfängt. Ihr lang erwartetes Debütalbum Observing Chaos erzählt von den chaotischen, schönen und verrückten Jahren zwischen 17 und 21. Liebe, Herzschmerz, Partys und Erwachsenwerden. Die Lead-Single Junebug ist eine fröhliche, gitarrengetriebene Hymne an den Sommer, die guten Erinnerungen und das Gefühl, einfach mal loszulassen. Neu eingestiegen auf der 25.

3 und wir haben schon vorhin gesagt, das ist der neue Superstar im Pop-Country-Business, Ella Langley. Sie ist da mit Be Her. Auf Platz 2, Taylor Swift, I Knew It.

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1: Die nächste Neueinsteigerin ist eine der erfolgreichsten und wandlungsfähigsten britischen Popkünstlerinnen der letzten 15 Jahre, Ellie Goulding. Nach ihrem letzten Album meldet sie sich jetzt mit neuer Musik zurück. Ihr neuer Song Black Prada Dress ist die Leadsingle aus ihrem 6. Studioalbum, das Anfang September erscheinen soll. Der Track wirkt oberflächlich wie eine toxische Beziehungsgeschichte. Aber Ellie selbst sagt, es geht um die negative innere Stimme, die einen runterzieht, diese selbstkritische, destruktive Seite in uns. Der Song ist ein selbstbewusstes Porträt der Masken, die wir tragen, um zu überleben. Black Prada Dress setzt den Ton für das gesamte Album, das um die Idee kreist, vielleicht können wir auch zu viel wissen. Es geht um die Freiheit des Nichtwissens und den schmerzhaften Weg zum echten Verstehen.
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2: So schaut's in Deutschland aus. Zu diesen Top-Hits wird getanzt, egal ob am Badesee oder am Strand. Von 6 auf die 10 in Deutschland, Sarah Larsson mit Lush Life.

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1: Die schwedische Queen von ehrlichem Pop, Darflo, trifft auf den belgischen Superstar Stromae. Und das Ergebnis ist pure Magie, De Fleur. Ein sinnlicher, hypnotischer Elektropop-Track mit sexueller Spannung. Darf singt auf Englisch, Stromae rappt und singt auf Französisch. Die Piano-Intro erinnert ein bisschen an Amélie, der Rest ist modern, klappig und extrem catchy. Es geht um pure animalische Lust, Gefühle ohne Lösungen und rohe Ehrlichkeit. Thema: sexuelle Spannung, Flirten, Lust ohne große Gefühle, aber bitte mit Blumen, also romantischen Gesten. Es geht um den Moment, wird es passieren oder nicht?

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3: Bahnprojekte, viel Geld von Staat und EU für Südtirol. Gefälschte Sprachnachweise, SVP fordert Aufklärung. Und es ist sonnig und heiß. Ich bin Gunde Biechler, guten Nachmittag.
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3: Der Straßendienst des Landes ist das ganze Jahr über im Einsatz, ob im Sommer bei Hitze oder im Winter bei starkem Schneefall. Die Mitarbeiterinnen sorgen jeden Tag dafür, dass die Menschen sicher ans Ziel gelangen. Das hat Mobilitätslandesrat Daniel Alfreider gesagt, heute bei der Pressekonferenz zur Halbzeit der Landesregierung. Parallel zur Straße steckt das Land aber viel Geld in die Schiene, um den öffentlichen Nahverkehr auszubauen, damit immer mehr Menschen umsteigen auf Bus und Zug, sagt Alfreider.
5: Wir wollen nicht doppelt so viele Straßen bauen in Südtirol. Wir haben bereits sehr viel Verkehr. Wir wollen aber die Alternative aufbauen. Und dafür braucht es auch Gelder.
3: In den vergangenen 2,5 Jahren hat sich das Land 2 Milliarden Euro an Fördergeldern von Staat und EU gesichert für verschiedene Projekte. Dazu gehören die Rickertalschleife, der Vögeltunnel und die Bahnhaltestelle St. Jakob. Die Jugendsprecherin der Südtiroler Freiheit Melanie Meyer wird Gemeindesekretärin. Am 1. September übernimmt sie dieses Amt in den Gemeinden Laurein und Proweis am Deutschnonsberg. Melanie Meyer gilt als umstritten, weil sie in Deutschland an einem Treffen mit Rechtsextremen teilgenommen hat. Auch die junge Generation der SVP hat das kritisiert. Dazu Vorsitzende Anna König.
6: Wie das jetzt vereinbar ist, ist eine gute Frage. Wir gehen davon aus und hoffen, dass sich Melanie Meyer in ihrer neuen Position neutral verhalten wird. Nichtsdestotrotz bleibt es natürlich fraglich, ob jemand, der eine Position als Jugendsprecher in einer Partei hat, auch neutral genug ist.
3: Gemeindesekretäre sind die höchsten Beamten in einer Gemeinde. Sie dürfen deshalb kein politisches Amt übernehmen, damit es keine Interessenskonflikte gibt, wie weder in der Gemeinde, in der sie angestellt sind, noch in einer anderen. Gefälschte Sprachzertifikate im öffentlichen Dienst sind kein Kavaliersdelikt. Das sagt die Südtiroler Volkspartei, nachdem bekannt geworden ist, dass Ermittler 1700 dieser Nachweise in Südtirol der vergangenen Jahre überprüfen. Es steht nämlich der Verdacht im Raum, dass viele davon gefälscht sind. Mit einer Fälschung werde das Grundprinzip des Landes auf kriminelle Weise umgangen, sagt SVP-Sekretär Harald Stauder. Deshalb werde die Volkspartei die Entwicklungen genau verfolgen und nach Abschluss der Ermittlungen prüfen, ob es weitere Maßnahmen und strengere Regeln braucht. Vor der Fahrt in den Urlaub sollte man sich über Gesundheitsrisiken im Urlaubsland erkundigen und eventuell vorbeugen. Dazu rät Gesundheitslandesrat Hubert Messner. Gute Vorbereitung helfe nämlich im Urlaub nicht krank zu werden. Besonders bei Fernreisen sei es wichtig zu überprüfen, ob Impfungen noch ausreichen und ob eventuell Schutzimpfungen empfohlen werden. Und die Sommersonne hat ordentlich aufgewärmt, später sind Gewitter möglich. Gleich gibt's mehr zum Wetter.
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3: Wir sind mittendrin in der Hitzewelle Nummer 4 in diesem Sommer und das zeigt uns auch das Thermometer deutlich. 36 Grad hat es inzwischen in Auer und Algund, 28 in Prittau und Ridnaun und 32 in Völs. Gegen Abend können die Quellwolken größer werden und einzelne Gewitter niedergehen. Sie bringen aber kaum Abkühlung. Morgen geht es wieder strahlend schön weiter. Die Temperaturen legen noch einmal zu bis zu 8 Grad.

0: 32 Grad werden es.
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3: Aus der Landesverkehrsmeldezentrale begrüßt Sie Renate Stauder. Eine Einbahnregelung mit Wartezeiten und Staus, vor allem in Fahrtrichtung Süden, gibt es auf der Brenner Staatsstraße im Bereich der Kreuzung mit der Landesstraße für die Nösswegenderer Richtung eines Kreisverkehrs. Weitere Einbahnregelungen wegen Arbeiten gibt es unter anderem auf der Brenner Staatsstraße nördlich von Fahren, auf der Passaira Staatsstraße zwischen Rifian und Saltaus, auf der Gadertaler Staatsstraße zwischen Zwischenwasser und Picolein, auf der Landesstraße Mölten-Hafling bei Hafling und auf der Landesstraße Weidburg-Kastelruth zwischen Weidburg und der Abzweigung St. Oswald. Gute Fahrt!
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1: Zu diesen Top-Songs wird in Italien gerockt, nämlich auf Platz 10 Bad Bad Bad von Shiva.

Die neue Nummer 1 in Italien, Shakira und Burna Boy, hat ein bisschen länger gedauert. Wahrscheinlich auch, weil Italien nicht am Start war bei der WM 2026. Auf jeden Fall, Dai Dai ist die neue Nummer 1.

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1: Es wird Zeit für die heißesten Tracks des Moments. Wir sind mitten in den Top 30 der Holiday-Hitparade. Auf Platz 3 haben wir eine Künstlerin, die mit ihrem lässigen Charme die Charts rockt. Ella Langley mit Juice in Texas. Cowboy-Vibes, Selbstbewusstsein und dieser unverwechselbare Sound. Einfach ein Track, bei dem man mitgrinsen muss.
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Platz 2 wird's richtig sonnig und tanzbar. Ujell, Ultranate und Imael Angel mit Moving to the Sun. Der perfekte Feelgood-Hit, Housebeats, Summer-Vibes und diese unverkennbare Ultranate-Energie. Da will man sofort raus.

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1: Wir blicken auf die Top 10 dieser Ausgabe, von der 7 runter auf die 10, One Republic mit Need Your Love.

Die Die, die Weltmeisterschaftssingle von Shakira und Burna Boy auf der 8. Auf der 7 diese Woche wieder zurück in den Top 10, Tame Impala mit Dracula.

0: also eine Überraschung auf der 1. Wer mag das wohl sein? Ja, jetzt eure neue Nummer 1. Die haben sich die Spitze nämlich absolut verdient. Kitschkrieg mit Blumengarten und Shirin David. Gut genug. Das ist nicht nur ein Song, das ist ein Statement. Shirin David auf allerhöchstem Level kombiniert mit dem einzigartigen Sound von Kitschkrieg und Blumengarten. Selbstbewusst, frech, emotional und trotzdem absolut tanzbar. Dieser Track schreit, ich bin genau richtig, so wie ich bin. Und genau deshalb steht er jetzt auch ganz oben auf dem Thron der Holiday Hit Nummer 1 sozusagen. Respekt an die ganze Crew, das ist deutscher Pop auf Weltklasse-Niveau. Das war's auch heute wieder von den Top 30 Hits dieser Woche, die Holiday-Hit-Parade mit mir, Judith Brucker. Und ich überlasse euch jetzt die neue Nummer 1. Gut genug, hier sind Kitschkrieg mit Blumengarten und Shirin David. Wir hören uns das nächste Mal wieder. Vielen Dank.
1: Number 1.

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0: SPD-Senator Luigi Spagnoli eingebracht hatte. Darin wird geregelt, dass Schießstände, die mit Durchführungsbestimmung vom Staat ans Land übergegangen sind, nicht wieder dem staatlichen Schießsportverein übertragen werden müssen. Melanie Meyer, die Jugendsprecherin der Südtiroler Freiheit, wird Gemeindesekretärin, und zwar in den Gemeinden Proweis und Laurein am Deutschnonsberg. Einige kritisieren das. Meyer gilt nämlich als umstritten, weil sie in Deutschland an einem Treffen mit Rechtsextremen teilgenommen hat. Gemeindesekretäre dürfen kein politisches Amt übernehmen, damit es keine Interessenskonflikte gibt. Weder in der Gemeinde, in der sie angestellt sind, noch in einer anderen. Das ist vom Regionalgesetz vorgeschrieben, sagt Matthias Meyer, der Präsident des Verbands der Gemeindesekretäre.
1: Das bedeutet nicht, dass ein Gemeindesekretär grundsätzlich nicht politisch aktiv sein kann, aber wir als Verband empfehlen grundsätzlich, davon Abstand zu nehmen. Aber das ist natürlich nur eine Empfehlung, und da gibt es jetzt keine rote Linie, das jetzt übers Gesetz steht und sagt, bis dahin darf man politisch aktiv sein und bis dahin nicht.
0: Melanie Meyer sitzt derzeit noch für die Südtiroler Freiheit im Gemeinderat von Schams. Sobald sie im September ihr Amt als Gemeindesekretärin antritt, wird das nicht mehr möglich sein. Gefälschte Sprachzertifikate im öffentlichen Dienst sind kein Kavaliersdelikt. Das sagt die Südtiroler Volkspartei, nachdem bekannt geworden ist, dass Ermittler 1700 dieser Nachweise in Südtirol der vergangenen Jahre überprüfen. Es steht nämlich der Verdacht im Raum, dass viele davon gefälscht sind. Mit einer Fälschung werde das Grundprinzip des Landes auf kriminelle Weise umgangen, sagt SVP-Sekretär Harald Stauder. Deshalb werde die Volkspartei die Entwicklungen genau verfolgen und nach Abschluss der Ermittlungen prüfen, ob es weitere Maßnahmen und strengere Regeln braucht. Die Zukunft des Aluminiumwerks in Bozen Süd ist weiterhin unsicher, das sagen die Gewerkschaften. Sie drohen jetzt mit neuen Protesten, sollten ihre Anliegen nicht gehört werden. Sie wollen vor dem Landhaus in Bozen protestieren und die gesamte Industriezone mit einbeziehen, kündigt die Fachgewerkschaft an. Weil nämlich noch nicht klar ist, ob die Konzession für das Werk verlängert wird. Rund 200 Arbeiter sind im Aluminiumwerk beschäftigt, das Grundstück gehört dem Land. Und ein Tag ist zurzeit schöner und wärmer als der andere. Gleich gibt's die Aussichten für morgen.
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3: Es wird jeden Tag heißer in Südtirol. Heute wurden in Gagazon 37 Grad gemessen und morgen werden es in Südtirol bis zu 38. Dazu scheint die Sonne wieder von früh bis spät. Wolken sind die Ausnahme. Heute mischen sich zur Sonne noch ein paar Wolken dazu und es gibt einzelne Regenschauer mit Blitz und Donner. Und es ist immer noch warm. In Laas messen wir 30 Grad, in Franzensweste 32, in St. Walburg 28, in Vilnius 27 und in Welschnofen 29 Grad.
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5: Guten Abend aus der Landesverkehrsmeldezentrale. Brenner Staatsstraße. Im Bereich der Kreuzung mit der Landesstraße Vilnius gilt eine Einbahnregelung wegen der Errichtung eines Kreisverkehrs. Rechnen Sie mit Stau. In den Stadtzentren gibt es Feierabendverkehr. Vor allem in Meran und Bozen ist mit Wartezeiten zu rechnen. Gute Fahrt!
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1: Zu Beginn die Stellengesuche. Ein Mann sucht Arbeit als Tutorfahrer im Raum Brunneck-Jahrental. Ein Frühstückskoch mit Erfahrung sucht Arbeit, eventuell auch in anderen Positionen. Ein Masterabsolvent der Universität Brunneck sucht eine Stelle im Tourismussektor. Perfekte Italienisch, Französisch und Englischkenntnisse, Deutschkenntnisse im Aufbau. Ein fleißiger Herr sucht ab sofort eine Arbeit als Fahrer, Hausmeister oder als Abspüler im Gastgewerbe. Die Kontaktdaten finden Sie bei uns auf der Homepage unter www.radioholiday.it. Die Stellenangebote. Die Lana Franz GmbH in St. Lorenzen sucht zum sofortigen Eintritt eine Mithilfe im Büro und Verwaltung. Du liebst Ordnung und hast gerne die Übersicht? Dann bewirb dich jetzt per E-Mail an info@lana.it. Die Firma Weidlaner Metallbau aus Innichen sucht Schlosser, Hilfsarbeiter und Schweißer zum sofortigen Eintritt oder nach Vereinbarung. Geboten wird eine abwechslungsreiche Arbeit zur gute leistungsgerechte Entlohnung. info@weidlanermetallbau.it ist die Mailadresse. Vitralux in Brunneck sucht Techniker, Projektleiter, Mitarbeiter für Produktion und Magazin sowie Monteure. Interesse? Dann ruf an oder schreibe an personal@vitralux.com. Für das kommende Schuljahr wird Unterstützung für die Schulausspeisung in Innichen gesucht. Arbeitszeiten Dienstag und Donnerstag an Schultagen über die Mittagszeit. Aufgabenvorbereitung des Speisesaals, Mithilfe bei der Essensausgabe und beim Abspülen, Reinigung der Räumlichkeiten. Infos telefonisch. Die Zahnarztpraxis Dolomiti Dentalklinik sucht zum sofortigen Eintritt einen Zahnarztassistenten, Assistentin für Brunneck. Interessierte melden sich gerne telefonisch oder schicken die Bewerbung an brunico@dolomitidentalklinik.it. Du suchst einen ruhigen Nebenjob? SDS Security sucht engagierte Nachtportiere für den Raum Brunneck und Umgebung. Die Stelle eignet sich auch ideal für Pensionistinnen und Pensionisten. Jetzt bewerben unter info@sds-security.it. Die Lana Franz GmbH in St. Lorenzen sucht zum sofortigen Eintritt neue Mitarbeiter und Lehrlinge für den Bereich Heizungs- und Sanitäranlagen. Du arbeitest genau und bist technisch versiert? Dann bewirb dich unter info@lana.it. Die Firma Fire Service in Brunneck sucht Verstärkung bei der Montage von Brandschutztüren in Südtirol. Du arbeitest gerne mit den Händen und möchtest am Abend sehen, was du geschaffen hast? Dann ruf an oder schreibe an info@fireservice.bz. Radio Mayr in Brunneck sucht einen Verkäufer oder eine Verkäuferin. Wer Technik liebt, gerne mit Menschen arbeitet und ein familiäres Team schätzt, ist hier genau richtig. Zu den Aufgaben gehören die persönliche Kundenberatung, die Betreuung eines fixen Kundenstamms sowie der Verkauf von Smartphones, Tablets und Zubehör. Technisches Know-how ist von Vorteil, aber keine Voraussetzung. Jetzt bewerben unter info@radiomayr.com. Baumgartner und Partner in Brunneck sucht einen Mitarbeiter, eine Mitarbeiterin für die Abteilung Löhne und Gehälter. Gesucht wird eine zuverlässige Persönlichkeit mit kaufmännischer Ausbildung, ersten Berufserfahrungen sowie sehr guten Deutsch- und Italienischkenntnissen. Das Aufgabengebiet umfasst die Lohnabrechnung, Steuererklärungen und die arbeitsrechtliche Betreuung von Kunden. Geboten werden ein abwechslungsreicher Arbeitsplatz, Entwicklungsmöglichkeiten sowie Teilzeit- und flexible Arbeitszeiten. Bewerbungen an job@baumgartner.dax. Das Landesmuseum Bergbau Bretau und Steinhaus sucht ab sofort eine Hausmeisterin oder einen Hausmeister in Vollzeit. Du arbeitest gerne mit deinen Händen, übernimmst Verantwortung und sorgst dafür, dass Gebäude, Anlagen und Außenbereiche zuverlässig betreut werden und die Grubenbahn geschmeidig ein- und ausfahren kann. Dann bewirb dich unter bergbaumuseum.it.
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3: Gefälschte Sprachnachweise, Ermittlungen wegen Falschbeurkundung. Hitzewelle Nummer 4, Morgenwarnstufe Orange. Und es bleibt sonnig und heiß. Ich bin Gunde Pichler, guten Abend.
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3: Im Zusammenhang mit den gefälschten Sprachnachweisen ermittelt jetzt auch die Staatsanwaltschaft Bozen, und zwar wegen Falschbeurkundung. Jeder Nachweis wird kontrolliert, ob tatsächlich eine Prüfung abgelegt worden ist, ob sie von jemandem anderen für den Betroffenen absolviert wurde

0: Melanie Meyer, die Jugendsprecherin der Südtiroler Freiheit. Sie ist umstritten, weil sie in Deutschland an einem Treffen mit Rechtsextremen teilgenommen hat. Einige ihrer politischen Gegner befürchten jetzt, dass sich ihre politische Haltung auf die Arbeit als Gemeindesekretärin auswirken könnte. Dominik Oberstaller, der Präsident des Gemeindenverbands, sieht aber keine Gefahr.
1: Ich glaube, dass man ganz klar alles trennen kann. Es ist natürlich schwierig, also es ist menschlich, dass man auch gewisse Grautöne zulässt und Grautöne hat, aber es ist natürlich vor allem dann auch die Aufgabe und die Qualität der Verwaltung zu schauen, dass effektiv die Trennungen gemacht werden zwischen dem Privaten, zwischen der privaten Meinung und der Umsetzung der klaren Vorgaben, die von der Politik gemacht werden.
0: Solange private politische Meinung und Arbeit getrennt werden, gäbe es hier kein Problem, sagt Oberstaller. Die Schießstände in Südtirol gehen nicht an den Staat über, sie bleiben in der Hand der Eigentümer, das sagt SVP-Senatorin Julia Unterberger, es sind Gemeinden, Land oder Private. Der Senat hat dazu heute einen Antrag angenommen, den Unterberger zusammen mit dem Südtiroler PD-Senator Luigi Spagnoli eingebracht hatte. Darin wird geregelt, dass Schießstände, die mit Durchführungsbestimmung vom Staat ans Land übergegangen sind, nicht wieder dem staatlichen Schießsportverein übertragen werden müssen. Und auch in der zweiten Wochenhälfte geht es hochsommerlich weiter. Gleich hören Sie mehr zum Wetter.
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0: Die Sommersonne zeigt in diesen Tagen so richtig, was sie kann. Auch morgen strahlt sie wieder von einem tiefblauen und fast wolkenlosen Himmel. Und sie heizt noch mehr ein in Südtirol. 33 bis 38 Grad werden es. Heute türmen sich einige dicke Quellwolken in den Himmel und es haben sich schon erste Hitzegewitter gebildet, vor allem rund um den Ortler und im Hochbustertal. Schauen wir noch auf die Feierabendtemperaturen. Es hat immer noch 21 Grad in Antholz, 24 in Corvara, 29 in Schlanders, 30 Grad in Eppern und 31 in Freienfeld.
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8: Daniel Hofer begrüßt Sie aus der Landesverkehrsmeldezentrale. Auf der Überitzer Straße bei Billhof hat sich ein Unfall ereignet. Es kommt zu ausgedehnten Staus in beiden Fahrtrichtungen. Auch auf der Schnellstraße Meran-Bozen in Fahrtrichtung Meran zwischen Bozen Süd und Eppan gibt es Staus wegen den Staus auf der Überitzer Straße. Auf der Brenner Staatsstraße im Bereich der Abzweigung Vilnöss Einbahnregelung wegen Arbeiten. Auch hier kommt es zu Wartezeiten in beiden Fahrtrichtungen. Und noch ein Hinweis für morgen Donnerstag. Die Landesstraße Profais-Brezer-Joch ist zwischen Laurein und Profais von 7.30 Uhr bis 18 Uhr wegen Asphaltierungsarbeiten gesperrt. Gute und sichere Fahrt.
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1: Daniel Hofer begrüßt Sie aus der Landesverkehrsmeldezentrale. Auf der Überitzer Straße bei Billhof hat sich ein Unfall ereignet. Es kommt zu ausgedehnten Staus in beiden Fahrtrichtungen. Auch auf der Schnellstraße Meran-Bozen in Fahrtrichtung Meran zwischen Bozen Süd und Eppan gibt es Staus wegen den Staus auf der Überitzer Straße. Auf der Brenner Staatsstraße im Bereich der Abzweigung Villnöss Einbahnregelung wegen Arbeiten. Auch hier kommt es zu Wartezeiten in beiden Fahrtrichtungen. Und noch ein Hinweis für morgen Donnerstag. Die Landesstraße Profais-Brezer-Joch ist zwischen Laurein und Profais von 7.30 Uhr bis 18 Uhr wegen Asphaltierungsarbeiten gesperrt. Gute und sichere Fahrt.